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2: Ausgezeichnete Wasserqualität. Der Start der Freibadsaison steht schon bevor. Offiziell geht es mit dem Badespaß unter freiem Himmel in Thüringen am 15. Mai los. Die hiesigen Freibäder und Badeseen weisen eine ausgezeichnete Qualität auf. In 165 Freibädern, darunter 6 mit biologischer Wasseraufbereitung und in 28 natürlichen Badegewässern, können sich Badebegeisterte tummeln. Wer sich vor dem offiziellen Start schon ins Wasser wagen möchte, hat dazu in 16 Freibädern die Chance. 110 Bäder wollen ohnehin erst nach dem Stichtag öffnen. Den Start machen viele Betreiber auch von der aktuellen Wetterlage abhängig. Eine Übersicht zu den zumindest bisher geplanten Terminen gibt es beim Verbraucherschutz Thüringen. Das war ein Beitrag von Elke Ziegler.

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1: Was ursprünglich als Service gedacht war, für die vergesslichen Hundebesitzer unter uns, scheint nun zur Grundversorgung mutiert zu sein. Der berühmt-berüchtigte Hundekotbeutel, der in Eisenach ständig nachgefüllt werden muss oder in deren Spendern, bei denen ständig gähnende Leere herrscht. Wöchentlich werden etwa 600 Beutel in Eisenach aufgebraucht. Da läuft, meiner Meinung nach, gewaltig etwas aus dem Ruder. Die Standorte befinden sich am alten Friedhof, auf der Grünfläche hinter der Mauer und im Park Dürrerhof in Hötzelsroda. Ich rechne mal kurz. Eisenach hat gut 42.000 Einwohner. Anhand der Einwohnerzahl Thüringens und der registrierten Hunde Thüringens lässt sich ablesen, dass jeder 13. Bewohner bzw. Bewohnerin einen Hund in Thüringen hat. Bedeutet, in Eisenach müssten sich ungefähr 3.200 Hunde aufhalten. Dass für diese Anzahl von Hunden, gute 3.000, die 600 Hundekotbeutel pro Woche in Eisenach nicht reichen, ist klar. Aber zur Wahrheit gehört halt auch, dass ein von der Stadt zur Verfügung gestellter Hundekotbeutel eine nette Geste ist. Ein Gimmick, würde die Jugend sagen. Ein großzügiges Entgegenkommen. Ein Kann, aber kein Muss. Klar, niemand möchte in eine Tretmine treten. Aber wer einen Hund hält, sollte auch selbst Verantwortung für Sauberkeit übernehmen. Und dazu gehört, eigene Hundekotbeutel mitzuführen. Die Spender sind eine sinnvolle Ergänzung für den Notfall, nicht die Regelversorgung. Es ist nicht akzeptabel, wenn Tüten zweckentfremdet oder gleich dutzendweise entnommen werden. Was als umweltfreundliche Maßnahme begann, droht zur Kostenfalle zu werden. Auf dem Rücken der Allgemeinheit. Die Stadt Eisenach ruft daher berechtigterweise zur Besonnenheit auf. Es braucht keine neuen Spender oder mehr Spender, sondern mehr Bewusstsein. Wer seinen Hund liebt, liebt auch eine saubere Stadt. Und denkt beim Gassigehen nicht nur an die Leine, sondern auch an den Hundekotbeutel. Das war ein Kommentar von Joana Mannel.
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1: Hallo, wir sind die Klasse E23a von der Evangelischen Schule für soziale Berufe in Eisenach. Wir haben heute im Wartburg-Radio einen Workshop zum Thema Hörspiel gehabt und präsentieren euch nun unsere Ergebnisse.
2: Der quakende Frosch. Es war einmal ein kleiner Frosch, der gerne singen wollte. Somit übte er Tag und Nacht das Singen.
3: Quak, quak, quak, quak, quak.
2: Seine Freunde jedoch hielten seinen Gesang für Gequake und nannten ihn daher den quakenden Frosch.
4: So ein Gequake, das kann sich doch keiner anhören. Meine Stimme hört sich viel besser an.
2: Der Frosch war traurig darüber.
3: Quak, quak.
2: Und machte sich auf den Weg, jemanden zu finden, der seinen Gesang schön findet. Auf dem Weg begegnet er einer Sumsebiene.
5: Bzz, bzz, bzz, bzz.
6: Wie schön du singen kannst, liebe Biene, wenn ich doch nur halb so schön singen könnte.
2: Der Frosch wird für seinen Gesang nur ausgelacht. Die Sumsebiene sagt daraufhin zu dem Frosch:
1: Sag das nicht, lieber Frosch. Solange dir dein Gesang gefällt und es dir Spaß macht zu singen, so lass es dir nicht ausreden.
2: Bzz. Daraufhin sangen sie den ganzen Nachmittag. Als die Tiere den Gesang hörten, staunten sie nicht schlecht. Da kam das Pferd angaloppiert.
4: Eigentlich war ich ganz schön gemein zu dem Frosch. Denn wo man bekanntlich singt, da lass dich nieder. Nur gute Tiere kennen Lieder. Wie!
2: Und so feierten sie gemeinsam ein Fest und sangen bis in die Morgenstunden.
7: Das war ein Hörspiel der Klasse E23a der Evangelischen Schule für soziale Berufe in Eisenach.
1: Jetzt folgt noch ein zweites Hörspiel.
8: Die zwei besten Freunde. In einem kleinen Wäldchen lebten ein Hase und sein Freund, der quakende Frosch. Jeden Tag begaben die beiden sich auf ein neues Abenteuer. An diesem Tag sagte der Hase:
9: Frosch, lass uns doch heute versuchen, den höchsten Berg im Land zu besteigen.
8: Sie packten ihre Rucksäcke und machten sich auf den Weg. Während dem Besteigen des Berges stolperte der Frosch plötzlich über einen Stein und quakte jämmerlich.
10: Aua, mein Fuß! Hase, ich glaube, die Wanderung ist für mich vorbei. Ich kann nicht mehr auftreten.
8: Sein Freund, der Hase, eilt dem Frosch sofort zu Hilfe.
9: Warte, mein Freund, ich stütze dich, damit du weiterlaufen kannst.
8: Gemeinsam schafften es die beiden Freunde, ihr Ziel zu erreichen. Oben auf dem Berg machten die beiden ein Erinnerungsfoto. Beide riefen gemeinsam:
11: Tschüss!
8: An dieses Abenteuer erinnerten die beiden sich gerade wieder, als sie gemeinsam ins Fotoalbum schauten. Und die Moral von der Geschichte: Beste Freunde helfen sich.
1: Das waren Hörspiele von den Azubis der Erzieherausbildung aus der Evangelischen Schule für soziale Berufe in Eisenach. Sie gehört zum Diakonischen Bildungsinstitut Johannes Falk.

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1: Heute im Studio
2: Jean,
3: Selina
4: und Luca.
1: Wer Luca noch nicht kennt, Luca ist unser Praktikant für eine Woche, richtig?
4: Ja, genau.
1: Sehr gut. Und meine Wenigkeit Joanna. Und ich weiß ja nicht, wie es Ihnen geht. Wir saßen heute ganz entspannt in der Küche, haben eine Tasse Kaffee getrunken. Okay, nicht alle, um ehrlich zu sein. Und natürlich dabei Schokolade gegessen. Und ich finde, dabei haben wir manchmal die besten Ideen. Und zwar wollen wir heute, das heißt wir wollen nicht, der Luca möchte, gerne Karaoke singen. Und wir drei, Selina, Jean und ich, wir müssen erraten, welchen Song er singt. Ich bin der Meinung, es kann unterhaltsam werden.
4: Oh ja. Ja, schauen wir einfach mal.
1: Ja, wir gucken mal, wie gut kannst du singen?
4: Ja, ist schon in Ordnung, würde ich sagen.
1: Okay.
4: Hoffe ich mal.
1: In Schulnoten ausgedrückt?
4: 2.
1: Oh ja, ne, das ist schon gut, ne?
4: Bestimmt.
1: Ja, ja, okay. Also du versuchst jetzt zu singen und wir versuchen zu erraten. Spielregeln müssen wir uns einigen. Reicht der Song? Reicht der Interpret?
3: Also um es schwieriger zu machen, wäre ja wirklich Songtitel plus Interpret.
4: Ja.
2: Ja, das stimmt.
1: Okay, um es schwieriger zu machen. Ne? Ja. Und um es leichter zu machen.
4: Ja, wir schauen einfach mal.
1: Also wenn du bereit bist, wir sind bereit.
4: Okay, dann Showtime. 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
1: So, Freunde. Das war übrigens sehr gut gesungen.
2: Ja,
1: Dankeschön.
2: Ja,
1: es liegt nicht an deinen Gesangskünsten, es liegt an unserer Musikkenntnis. Also mir sagt das Lied was.
3: Ja, und das Problem ist, es gibt von mir auch ein Video, da bin ich bestimmt 10 oder 11, wo ich das Lied auch super gerade singe.
1: Das wäre noch zu beweisen.
3: Nein, das ist ein schreckliches Video, das ist aber auch sehr amüsant. Und das war eines meiner Lieblingslieder, aber tatsächlich fällt mir nicht ein, wie es heißt. Ich weiß den Künstler.
1: Damit wir vorwärts kommen, würde ich sage, das Lied heißt Lieder. Scheiße, das ist vielleicht verkehrt. Aber
3: auf jeden Fall Adel Tawil.
1: Hat einer von uns recht?
4: Ja, beide recht.
1: Check! Wir teilen uns.
4: Ihr habt gut kombiniert.
3: Ja. Sehr gut.
1: So, Jean, was denn?
2: Ja.
1: Du bist ja ganz ruhig hier auf meiner Seite.
2: Ja, ich stimme euch zu.
1: Nee, ich stimme. Dir bleibt da nichts anderes übrig. Nee. Aber du bist zu jung wahrscheinlich für Adel.
2: Na doch, ich hab's schon, also ich kannte es schon, aber mir ist es halt nicht eingefallen, wie es heißt und wer es singt. Also es lag mir auf der Zunge, aber mir geht das dann immer durch die Lappen.
1: So, dann machen wir mal so 1-1-1 oder für uns unseren halben Punkt.
3: Halber Punkt für uns beide jeweils.
4: Ja, würde ich auch sagen.
1: Gut, so, let's go. Wir sind bereit.
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1: Applaus, Applaus, Sportfreunde Stiller.
4: Ja.
3: Mann!
4: Ganz
3: voll
4: stark.
3: Gut.
1: Zufall, Zufall.
2: Ich wollte gerade auch ansetzen.
1: Genie, bei mir musst du schneller werden.
2: Ja, ich merke schon.
4: Heißes Rennen hier.
1: Okay, Nummer 3. Jetzt bin ich angefixt.
2: Jetzt ist es warm geworden.
1: Ja, ja.
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1: die perfekte Wille
3: von Juli, glaube ich.
4: Ja, ich hab wieder kombiniert. Ja, wieder kombiniert. Wieder halber Punkt für euch beide.
1: Ja. Du musst wahrscheinlich Lieder mal raussuchen, die in Genies Alter sind.
2: Was soll das heißen?
1: Na, du bist ganz jung, Mensch.
2: Ja, ich bin ja auch noch...
1: Ein Küken. Ein Küken, was gerade im Schlüpfen ist. Nein, du weißt nicht mal.
2: Ja.
4: Okay. Sind wir bei Nummer 4 jetzt, glaube ich.
1: Ja, richtig, genau.
4: Lass uns die Wolke 4 bitte nie mehr verlassen.
3: Wolke 4 von Philipp Dittberner.
4: Ja.
3: Dittberger? Dittberner.
4: Dittberner ist richtig,
1: aber,
4: ja.
1: Aber das ist eindeutig ein Punkt.
2: Ja. Also ich wusste es nicht, ich kenne es nicht.
1: Also ich hätte jetzt länger gebraucht.
4: Ich glaube, ich habe nur Lieder, die Jean nicht kennt.
3: Du hast es wahrscheinlich extra so ausgewählt.
1: Ja,
2: wahrscheinlich.
1: Ein Schelm, genau. Der Böses denkt.
4: Okay. Getrammt oder mit dem Moped oder schwarz mit der Bahn.
1: Clueso?
4: Immer bin ich dir irgendwie hinterhergefahren. Nein, damals habe ich kein Konzert von dir versäumt.
1: Ja.
4: Und nachts konnte ich nicht schlafen.
1: Mein Buddy Clueso.
4: Oder wenn, dann habe ich von dir geträumt.
1: Cello.
4: Ja.
2: Yeah.
1: Ja. Ich gehe auf ein Konzert, das wäre jetzt auch peinlich geworden, wenn ich das nicht gewusst hätte.
2: Ja.
3: Nicht mal.
1: So, ich gehe.
3: Aber ich kann sagen, dass ich dieses Lied auch bei einem Konzert natürlich von Clueso gesehen habe, wo dann auch Udo Lindenberg mitgesungen hat. Also mit beiden live auf der Bühne habe ich das auch schon gehört und gesehen.
1: Das ist natürlich ein Highlight, weil ich glaube, Udo Lindenberg ist definitiv nicht bei jedem Konzert dabei.
3: Nee. Das ist auch schon ein bisschen her, aber es war schon special.
1: Hast du schon mal Clueso gesehen?
4: Ja, auch schon, ich glaube, zweimal live oder so.
1: Und jedes Konzert ist anders, oder hörte ich?
4: Ja, ist richtig. Jedes Konzert ist anders und sie sind auf jeden Fall auch immer sehr lang, die Konzerte, hätte ich gesagt. Also es ist wirklich immer, spielt sehr, sehr viele Lieder und es ist wirklich immer sehr cool.
1: Ja, sehr gut. Ich freue mich auf ihn. Im Juni, Domplatz Fulda.
2: Oh.
1: Ich gehe mal fremd. Normalerweise bin ich Domplatz Erfurt, aber diesmal...
4: Ja.
2: Gehst du mal fremd?
4: Ich bin auch normalerweise Domplatz Erfurt.
1: Genau. Ich will auch nochmal auf sein Weihnachtskonzert. Macht er ja auch immer so zwischen Weihnachten und Silvester. Aber gut, wir kommen jetzt zu Lied. Ist es jetzt das letzte schon?
4: Aber wir waren jetzt schon beim sechsten.
1: Ja, okay, gut.
4: Ich habe jetzt noch ein sechstes zufällig rausgesucht.
1: Ja, genau. Genie, du hast jetzt eine Ehre zu verteidigen.
2: Da gibt es nicht mehr viel zu verteidigen.
4: Ich weiß nicht, ob Jean das kennt.
1: Nee, nicht so pessimistisch.
4: Ich bin gespannt, ob das jemand kennt. Ich muss erst mal gucken, wie ich das singe. Es gab nur dich und mich da draußen. 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
1: Schönste.
4: Weil alles dort begann, die schönste Zeit.
3: Schönste Zeit von Bosse.
4: Ja.
1: Ja, aber er hat es ein bisschen mitgesungen, wollen wir ihm einen halben Ehrenpunkt geben?
2: Ja,
1: also
4: ja,
1: halber
4: halbe
1: Punkt.
4: Ehrenpunkt für Jean, hätte ich gesagt.
1: Ja, doch, er hat es jetzt mitgesummt, ganz schüchtern, wie er ist.
2: Ja, damit ich nicht ganz so alleine dastehe.
1: Ja, das stimmt. So.
2: Ich will jetzt auch mal was gewusst haben.
1: Haben wir jetzt...
3: Ja, es gibt einen Gewinner.
1: Gibt es einen Gewinner?
3: Hm.
1: Bin ich der?
3: Ja.
4: Oh.
3: Mit?
2: 3 Punkten.
3: 3 Punkte.
1: Und du hast 2,5, ne?
3: Ja, ich habe 2,5. Und Jean hat ganze
1: halben.
4: Aber ja, ein knappes Rennen um Platz 1.
2: Aber es ist immer noch... Also ein halben Punkt ist auch ein Punkt.
1: Ja, definitiv. Naja, also deswegen, also du hast deine Ehre verteidigt als Küken.
4: Hätte ich auch gesagt,
1: Ja, wunderbar, Freunde. Also mir hat es Spaß gemacht.
4: Ja, war sehr cool.
3: Vielen Dank für deinen musikalischen
1: Support.
3: Genau.
1: Ja, und du hast wirklich, also ich muss sagen, singen kannst du. Das wäre jetzt bei mir schwerer geworden.
3: Ah.
1: Wenn ich das versucht hätte zu treffen.

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1: Schneewittchen. Ein modernes Märchen. Es war einmal. Ja, schauen Sie nicht so kariert rein. Ich bin's. Das sehen Sie doch. Rot wie Blut, schwarz wie Ebenholz und weiß wie Schnee. Ich bin Schneewittchen. Gibt es dazu noch Fragen? Also, meine Mutter hat mich noch auf die Welt gebracht. Dann hörte sie auf mit dem Schnaufen. Lag da im Bett und wurde kalt und kälter und ließ mich und meinen Vater einfach allein. Der Alte musste notgedrungen wieder heiraten. Wer sollte sich denn sonst um mich kümmern? Und da greift er doch so etwas von daneben, man glaubt es kaum. Seine neue Frau, diese meine sogenannte Stiefmutter, ist eitel und eingebildet und sie kann absolut keine Göttinnen neben sich ertragen. Das merkt mein Vater aber nicht, hat voll die rosarote Brille auf. Mich hat die Lady von Anfang an auf dem Kieker, will mich sogar umbringen, ey. Habe ich aber durchschaut, diese Bitch. War klaro, hab keinen Bock auf ständige Höflichkeit und Anstand und Bitte sagen und Danke sagen und diesen ganzen Quatsch. Bin doch nicht blöd und vertrödle meine Zeit. Bin einfach abgehauen, ohne auf den Jäger zu warten, den meine Stiefmutter extra engagiert hatte, um über mein Ableben sicher zu gehen. Warum müssen diese Tiermörder immer wieder wie in alten Geschichten eine Rolle spielen? Hat der überhaupt einen Waffenschein? Na, das soll man wohl verstehen. Muss also mein Ding alleine machen. Bin schnurstracks in den Wald. Und was finde ich? Eine leere Hütte. Und in der Hütte 7 Bettchen. Recht klein. Und ein Tisch mit 7 Tellerchen. Und 7 Tässchen und 7 Stühlchen. Seltsam. Hungrig bin ich und müde von der langen Wanderung, nasche hier und dort, suche mir das größte Bettchen aus und chille erst einmal. Ich merke nicht, dass die Besitzer der Hütte nach Hause kommen. Als ich die Augen aufschlage, stehen 7 kleine Männer am Bett. Ich stammle, Entschuldigung, so ein Scheiß mit der Höflichkeit wollte ich mir doch abgewöhnen, oder? Ob den Zwergen gerade diese Artigkeit gefällt, ich kann es nur vermuten. Jedenfalls einigen wir uns darauf, dass ich gegen ein paar Dienstleistungen, Kehren, Abwaschen, Fenster putzen, bei den drolligen Typen wohnen bleiben kann. Ist nicht gerade der Job, von dem ich träume, aber besser als gar nichts. Eigentlich will ich Sängerin werden. Bin allerdings bei den Castings nie über die erste Runde hinausgekommen. Muss ich doch keinem auf die Nase binden, oder? Bevor meine Arbeitgeber wieder zu ihrer Beschäftigung eilen, warnen sie mich noch vor Haustürgeschäften. Ich beruhige sie. So schnell zieht mich doch keiner über den Tisch. Ich bin doch nicht von gestern. Die Zeit geht dahin. Die Arbeit ist erledigt. Es ist langweilig im Wald. Da klopft es an der Tür und ich kann nicht widerstehen und ich kaufe mir bei der Händlerin einen herrlichen Gürtel. Mann, oh, das muss man doch kapieren. Die Verkäuferin schlingt grinsend den Lederriemen um mich, drückt mir dabei die Luft ab und ich falle in Ohnmacht. Erst hinterher begreife ich, dass es sich um einen weiteren Mordversuch meiner Stiefmutter gehandelt haben muss. Die kleinen Männer retten mich. Sie wollen aber die Polizei nicht einschalten, weil sie illegal im Wald leben und arbeiten. Ich verspreche Ihnen, nicht rückfällig zu werden, wenn sich wieder eine Händlerin melden sollte. Es kommt, wie es kommen muss. Natürlich falle ich auf die nächste Vertreterin, die mir einen wunderschönen Kamm anbietet, herein. Es gibt im Wald viel zu wenig Abwechslung. So viel zu meiner Entschuldigung. Die Gnome suchen lange nach der Ursache für mein Koma, als sie nach Hause kommen. Schließlich finden sie in meinem Haar den Kamm mit seinen vergifteten Zinken. Dass es sehr ernst ist, wird mir spätestens jetzt klar. Aber die Alte lässt nicht locker. Alles Misstrauen ist vergessen, als mir bei der nächsten Attacke ein wunderschöner Apfel angeboten wird. In diesem Wald stehen nun einmal keine Apfelbäume und ich habe großen Appetit auf saftiges Fruchtfleisch. Der erste Bissen bleibt mir im Halse stecken. Die Kleinwüchsigen finden keinen Grund für meine Leblosigkeit. Sie vermuten, dass ich tot sei. Unter Tränen legen sie mich in einen gläsernen Sarg, damit alle Welt noch einmal meine Schönheit bestaunen kann, und tragen mich zu Grabe. Davon merke ich selbstverständlich nicht die Bohne. Unterwegs treffen sie zufällig auf einen Musikproduzenten, der seinen weißen Jaguar stoppt, weil er so ergriffen ist von diesem romantischen Bild. Weinende Zwerge mit vergifteter Schlagerhoffnung. Früher war das ein Prinz auf einem weißen Pferd. Naja, die Zeiten ändern sich. Da stolpert einer der kleinen Männer. Mir rutscht das giftige Apfelstück aus der Kehle. Ich steige aus dem Glaskasten. Der Schlagermensch fällt vor mir auf die Knie und hält um meine Hand an. Was will ich mehr? Nun muss nur noch die Stiefmutter entschärft werden. Dafür finden wir auch noch eine Lösung. Ich gehe gleich mal ins Internet.

0: Ich stand im Dienste des Herzogs von Sachsen-Weimar-Eisenach, war seinem Wunsche gefolgt. Wer mich mit Empfehlung angepriesen hatte, spielt denn das heute noch eine Rolle? Mit Pflicht und Frohsinn begegnet mir stets das Städtchen Eisenach, wenn wir dorthin reisten. Überherrlich, die Gegend. Überherrlich auch die Bürger der Stadt, besonders natürlich die Bürgerinnen. Und über allem thronte überherrlich die Burg. Ach, Sie wissen nicht, wer ich bin? Mein Name ist Johann Wolfgang Goethe.
1: Auf Einladung des jungen Herzogs Karl August kam Goethe im November 1775 nach Weimar. Er wurde bald geheimer Legationsrat und jüngstes Mitglied im geheimen Konsilium. Mit dem Herzog und diesem Beratergremium kam er Anfang September 1777 nach Eisenach, wo mit den Landständen über die Neuordnung des Finanzwesens und die Herabsetzung von Schuldzinsen, über eine Steuerreform zugunsten der herzoglichen Kasse, aber auch über die Abschaffung der demütigenden Kirchenbuße für schwangere ledige Mädchen beraten werden sollte. Es gab schwierige, langwierige Verhandlungen mit den adligen Deportierten aus Mila, Krauthausen, Lauchröden, Stettfelde, Wenigen-Lubnitz, Unterellen und mit den bürgerlichen Repräsentanten von Eisenach, Kreuzburg und Ostheim. Die Beratungen wurden begleitet und aufgelockert durch gesellige Veranstaltungen des herzoglichen Hofes im Schloss sowie der Eisenacher Bürgerschaft in der Klemmda, dem Gesellschaftshaus mit Orangerie und Lustgarten, mit Teichen und Wasserkünsten an der nördlichen Stadtmauer.
0: Ich beteiligte mich an diesen Geselligkeiten, tanzte von 6 bis morgens 3, stahl mich aber davon, um am Jakobsplan beim Vizekanzler Ludwig von Bechtolzheim und seiner charmanten 25-jährigen Frau Julie, geboren von Keller aus Städten, ruhige Stunden zu verbringen.
1: Im Schloss störte ihn das unruhige höfische Treiben. Zudem hatte man ihm im Nordflügel ein Zimmer zugewiesen, das in diesen Septembertagen kalt und unwirtlich war. Gern nahm er deshalb das Angebot des Herzogs an, auf die Wartburg hinaufzuziehen. Dort gab es zwar nur verfallene, schadhafte Gebäude, die verschiedentlich genutzt wurden, doch im Torhaus fand er ein Unterkommen. Das Erlebnis der umgebenden Natur beflügelte seine dichterische Fantasie und erhob ihn über die unerquicklichen pflichtmäßigen Beratungen tagsüber unten in der Stadt.
0: Die Gegend ist überherrlich, schrieb ich an meine liebste Freundin Charlotte von Stein. Diese Wohnung ist das Herrlichste, was ich erlebt habe. Ich habe sehr viele dichterische Einfälle und entwerfe gerade eine komische Oper, so toll und grob als möglich. Ich glaube, ich werde Ihnen den Titel geben, Triumph der Empfindsamkeit.
1: Wandernd durchstreift er die bergige und felsige Umgebung der Burg, zeichnet sie von verschiedenen Standpunkten aus, sucht und erkundet die sagenumwobene Klufthöhle, verfluchtes Jungfernloch. Er vergleicht die freistehenden Felsen, Mönch und Nonne am Methilstein mit der von Christoph Martin Wieland dichterisch gestalteten Legende Sixt und Klärchen und zeichnet sie auch mehrmals.
0: Auf der Burg besuchen mich junge Damen aus dem Eisenacher Bürgertum, die ich beim Tanz damals in der Klemmda kennengelernt hatte. Sie versichern mir alle, dass sie mich lieb haben. Und ich versichere, sie seien charmant. Besonders interessant ist die Viktoria Streiber aus der Jüdengasse. Sie ist die 20-jährige hübsche Tochter des Kaufmanns, Bankiers und Fabrikanten Johann Lorenz Streiber und seiner Frau Sophie, einer Cousine Klopstocks.
1: Mit Viktoria geht er spazieren, trifft sie im Elternhaus und bei Bechtolzheims. Bald wird in Hofkreisen gemunkelt, Goethe hätte sich verlobt. Aus Darmstadt besuchte ihn der befreundete Schriftsteller, Kritiker und Kriegsrat Johann Heinrich Merck auf der Burg, mit dem er durch die Landgrafenschlucht nach Wilhelmsthal wandert. Dort stellt er Merck dem Herzog Karl August vor und beide werden bald miteinander vertraut. Der Herzog, Goethe und Merck ritten nach Rula. dem neben Apolda bedeutendsten Manufakturort des Herzogtums, der jedoch vom Erbstrom geteilt ist und aus seinem gothaischen und Weimar-eisenachischen Ortsteil besteht. Nicht nur die Manufakturen der Messerschmiede und Tabakpfeifenmacher ließen den Ort weit über die Grenzen des Herzogtums hinaus bekannt werden. Auch Anmut, Schönheit und Natürlichkeit der Rula-Mädchen trugen dazu bei. Die drei hochrangigen Besucher vergnügten sich mit ihnen bei Spiel und Tanz. Beim Vizekanzler von Bechtolsheim traf Goethe den kurmainzischen Statthalter von Erfurt, Karl Theodor von Dalberg, der enge Kontakte zum Weimarischen Hof pflegte, und er lernte dort den weltmännischen Baron Friedrich Melchior von Grimm kennen, der als gothaischer Minister, Journalist und Schriftsteller europaweit die Höfe mit französischer Literatur und den neuesten Nachrichten aus Paris versorgte. Mehrmals war Goethe in den Herbstwochen im nahegelegenen Wilhelmstal. Schloss und Park waren bereits in den Jahren 1710 bis 1715 als Sommerresidenz der Eisenacher Herzöge entstanden, jedoch wegen mangelnder Pflege seit 1748 mehr und mehr verwahrlost. Und als Karl August sich 1777 angesagt hatte, mussten zunächst die Gebäude wohnlich hergerichtet, eine Kegelbahn und ein Scheibenschießstand gebaut werden. Aus Weimar kamen der jüngere Bruder des Herzogs, Prinz Konstantin, und sein Erzieher Karl Ludwig Knebel zu Besuch. Mit ihnen streifte Goethe durch die waldreiche, felsige Umgebung Wilhelmstals.
0: Mit dem Oberforstmeister Friedrich von Witzleben ging ich auf den Ritt zur Ottowaldwiese auf dem Kamm des Thüringer Waldes. Mit dem Pirschknecht Wenzig streifte ich abends im Umkreis der hohen Sonne umher und sah drei Stück Wild, hörte den Hirsch nur wenig rufen in den Wänden gegenüber.
1: Häufig war er in diesen Wochen bei Bechtoldheims am Jakobsplan, übernachtete gar dort, wenn es zu spät war, im Finstern zur Burg hinaufzusteigen. Bei einem Vogelschießen vor dem Nikolaitor erlebte er, wie leider ein junger Bursche durch einen Fehlschuss ums Leben kam. Am letzten Tag des fünfwöchigen Aufenthalts in Eisenach war Goethe bei einer armen Parade der wenigen und nicht jungen Soldaten. Dabei lernte er den 69-jährigen Generalmajor Volpert Christian Riedesel kennen, Gutsherr von Neuenhof und verdienstvoller kursächsischer Offizier. Der Fabrikant Lorenz Streiber zeigte dem Herzog Goethe und Knebel seine Fabriken.
0: Zu Pferde verließ ich am 10. Oktober 1777 mit Rittmeister Friedrich Wilhelm von Lichtenberg die Stadt Eisenach. Früh 5 Uhr. Mit weh habe ich meine Wartburg verlassen, habe ich meiner geliebten Charlotte von Stein geschrien.
2: 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Geschrieben von Volkmar Schumann und Gisela Ferges. 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

An der Biegung des Flusses. Ein Buch über die Werra. Von Sandra Blume. Zweites Kapitel vom Beginn der Reise. Paradies. Substantiv neutrum das. Erstens schöner Garten mit üppigem Pflanzenwuchs und friedlicher Tierwelt. Zweitens Ort des ungetrübten Friedens, des Glücks und der Ruhe, der den ersten Menschen von Gott zum Aufenthalt gegeben wurde. Meine Wanderung beginnt an der Biegung des Flusses. In einem scharfen, fast rechten Winkel strömt die Werra munter plätschernd, kurz hinter der Handvoll Häuser des Neuhofs in Richtung Wartburgkreis. Gesäumt von weiten Wiesenflächen, auf denen das Gras mit blühenden Halmen im Wind wogt, schlängelt sich der Fluss in vielen engen Kurven nach Immelborn. Von ihren Quellbächen im Schiefergebirge hat die Werra bis hierher rund 100 Kilometer und damit mehr als ein Drittel ihrer beinahe 300 Kilometer Gesamtlänge zurückgelegt. Doch noch immer ist sie kein breiter Strom. Das gegenüberliegende Ufer ist vielleicht 15 oder 20 Meter entfernt. März und April waren regenreich. Das Gras in der Aue steht schon beinahe hüfthoch. Ein Meer grün duftender Brennnesseln und wehrhafter Kratzdisteln säumt das Flussufer zwischen den hohen Pappeln und Silberweiden. Es ist mühsam, bis zur Wasserkante vorzudringen, doch dann bin ich mit dem Fluss allein. Ich atme tief ein und versuche einmal mehr zu erkunden, wonach Flüsse riechen und was diesen unverwechselbaren Geruch ausmacht. Flüsse strömen einen kräftigeren Duft aus als Seen. Ihr Geruch ist in der Intensität mit dem Sehnsuchtsduft der Meere zu vergleichen. Wasser selbst ist geruchlos. Verbindet es sich aber mit etwas anderem, mit dem Moderdunst des Schlamms, mit dem Gründuft üppiger Pflanzen, mit dem Geruch von nassem Holz, Algen und wasserbenetzten Steinen, entsteht jener einzigartige Atem des Flusses, den ich wahrnehme, bevor ich seine Ufer erreiche, seine Wasser sehe. In südlicher Richtung fassen hohe, bewaldete Hügel das Flusstal ein. Dort zieht, kaum eine Stunde nachdem ich losgelaufen bin, allen Vorhersagen zum Trotz, ein Unwetter auf. Es regnet und stürmt unvermittelt. Ich flüchte mich in den Windschatten einer mächtigen Pappel und beobachte, an ihren Stamm gelehnt, die rasch zu meinen Füßen dahin fließende Werra. Am gegenüberliegenden Ufer zieht eine Bewegung meinen Blick auf sich. Ein Tier mit braunem Fell schickt sich an, ins Wasser zu gleiten. Eine Nutria, denke ich im ersten Moment, bis ich den breiten, flachen Biberschwanz sehe. Der Biber taucht gemächlich in den Fluss ein und ein paar Meter weiter wieder auf. Regen fällt in dicken Tropfen auf das Wasser, der Wind rauscht in den hohen Kronen der Pappeln. Das ist der erste wild lebende Biber, den ich in meinem Leben sehe. In Südthüringen waren Biber über mehr als 300 Jahre ausgestorben. Seit einigen Jahren sind sie an der Werra wieder heimisch und bauen Dämme. Die Landschaft zwischen Neuhof und Immelborn ist paradiesisch. Das Naturschutzgebiet Forstloch-Riedwiesen ist eine der großen naturnahen Auenlandschaften entlang der Werra und zählt mithin zu den artenreichsten Gebieten im südlichen Thüringen. Schon in der DDR wurde die Flussaue als Feuchtgebiet von nationaler Bedeutung unter Naturschutz gestellt. Das Forstloch ist ein natürlich entstandener See. Zwei weitere, ebenfalls geschützte Seen blieben nach dem früheren Kiesabbau zurück. Mit den Badeseen in Immelborn und den Breitunger Seen bilden sie eine weitläufige Wasserlandschaft entlang der Werra. Das Forstloch ist von weiten Röhrichtfeldern eingefasst und für Neugierige bis auf einen schmalen Bereich am westlichen Ufer unerreichbar. Am östlichen Ufer zur Werra hin erstreckt sich ein urtümlicher Auwaldrest, der geflutet wird, wenn der Fluss bei hohem Wasserstand über die Ufer tritt.
Der Regen hat nachgelassen. Ich verlasse die Werra und folge dem breiten Graben, der den Fluss mit der Aue verbindet, zum Waldsaum hin. Im Urwalddickicht des Wäldchens winden moosüberwachsene Bruchweiden ihre Äste bogig über dem morastigen Grund, der unter meinen Füßen vor Feuchtigkeit schmatzt. Lianen der Waldrebe und lange Brombeertriebe ranken zwischen den Ästen, Brennnesseln wuchern dicht an dicht im Zwielicht. Weiden können ohne Schaden zu nehmen über 100 Tage im Wasser stehen. Sie sind neben Erlen und Pappeln vorherrschend in der, nach dem weichen Holz dieser Baumarten benannten, Weichholzaue. Diese schwer zugängliche Wildnis ist ein kostbarer Lebensraum für scheue Tierarten. Einst waren weite Bereiche der Flussauen von dichten Wäldern bewachsen, die in regenreichen Zeiten unter Wasser standen. Sie waren und sind Europas artenreiches Gegenstück zu den Regenwäldern der Tropen. Und wenngleich Auen heute weniger als 10% der Gesamtfläche Deutschlands ausmachen, sind mehr als die Hälfte aller heimischen Pflanzen in den Flussauen zu finden und besonders viele Tierarten. Auch der Biber ist ein wichtiger Auwaldbewohner. Seine Bau- und Holzarbeiten lassen ruhige Wasserzonen für Fische und Insekten entstehen. Er fällt einzelne Bäume und schafft so Platz für andere Pflanzen. Die jahreszeitlichen Überflutungen unterwerfen die Flussaue einem steten Wandel. Die wechselnden Wasserstände und Strömungen lassen den Fluss seinen Verlauf verlagern, kleine Inseln und die Strudeltöpfe der Kolke, aber auch flach überströmte Schnellen und Kiesbänke entstehen. In angeschwemmten Schlick und Totholz entwickeln sich neue Lebensräume. Für die Vielfalt der Lebensgemeinschaften von Pflanzen und Tieren im Fluss, auf den Feuchtwiesen und in den sumpfigen Auwäldern sind die jahreszeitlichen Hochwasser Grundbedingungen ihrer Existenz. Je naturnaher der Fluss noch sein darf und je enger er mit seiner Aue vernetzt ist, desto mehr wimmelt es von Lebendigen. Der Fluss spült bei hohen Pegelständen seine Wasser in das Wäldchen und jede Menge Treibgut, das seine Fluten mitgerissen haben. Ich stoße in der Wildnis auf Autoreifen, Eimer, Kanister, Flaschen, Plastikmüll, Verpackungen, Spielzeug und einen Verkehrskegel. Einiges wird die Werra beim nächsten Hochwasser wieder mitnehmen und weitertragen. Anderes bleibt liegen, bis der Pflanzenwuchs es verbirgt. Durch den Wald an das Ufer des Forstlochs vorzudringen ist unmöglich. Der Sumpf droht, meine Wanderschuhe zu verschlucken, sodass ich vorsichtig, vom vielstimmigen Konzert der Vögel begleitet, einen Weg zurück zum Fluss suche. Der nächste Schauer überrascht mich. In meinen Schuhen sammelt sich unterdessen das Wasser und meine Hose ist bis hinauf zur Hüfte vom hohen Gras durchnässt. Nach wenigen Minuten bricht die Sonne hinter den blauschwarzen Wolken hervor und ein intensiv leuchtender Regenbogen spannt sich über der Flussaue auf. Das Wasser in der ehemaligen Kiesgrube ist so klar, dass man unzählige Muscheln und Krebse am Grund sehen kann. Haubentaucher und Blässhühner brüten im Schilf. Ein Storchenpaar hockt auf seinem hohen Nest. Im zeitigen Frühjahr und zum Herbstbeginn rasten hunderte Zugvögel, darunter Fischadler und Kraniche, auf den Wiesenflächen. Knapp 200 verschiedene Vogelarten wurden in Zählungen erfasst, darunter viele seltene, vom Aussterben bedrohte, wie die Bekassine, der Drosselrohrsänger und das hübsche Blaukehlchen. Die spiegelnde Wasserfläche des Kiessees doppelt die düsteren Wolken und ihre Zwischenräume aus gleißendem Licht. Ein Haubentaucher zerschwimmt keckernd das Ebenbild des dramatischen Himmels auf dem Wasser. Es wird Abend und Zeit für mich, den Rückweg anzutreten. In den dicht verwobenen Hecken zwischen den Seen flöten Nachtigallen. Ich schreite zügig aus, als mich ein ungewöhnlicher Vogelgesang trotz der kalten Füße

0: Die Werra mit ihren weiten Auen vor Immelborn ist ein Naturidyll. Kaum vorstellbar, dass sie noch vor wenigen Jahrzehnten einer der schmutzigsten und belastetsten Flüsse in Europa war. Mangelnde Aufbereitung der Abwässer privater Haushalte ebenso wie der Industrie in der DDR hatten die Werra und andere Fließgewässer der Region zu traurigen Abwasserleitungen werden lassen. Durch den Ackerbau, der an vielen Stellen direkt bis an die Uferböschungen der Flüsse betrieben wurde, schwemmten Hochwasser und starker Regen Gülle und Agrarchemikalien in die Gewässer. Besonders verheerend aber war die Versalzung der Werra durch die Abwässer der Kaliindustrie, die bis heute noch rund 25 Kilometer stromabwärts eingeleitet werden. Vor 40 Jahren war das Wasser der Werra zeitweise salziger als die Nordsee. Ihre Ufer waren an vielen Stellen weiß vom auskristallisierten Salz. Mit dem politischen Zusammenbruch der DDR veränderte sich die Situation für die Werra. Die ostdeutschen Kaliwerke schlossen, moderne Kläranlagen wurden errichtet und die Einleitung von Kalisalzen begrenzt. Seither hat sich der Fluss spürbar erholt. In warmen Monaten sind unzählige Paddler unterwegs. An manchen Stellen im Oberlauf des Flusses wird sogar wieder gebadet.
1: Sie hörten »An der Biegung des Flusses«, ein Buch über die Werra von Sandra Blume. Zweites Kapitel: Vom Beginn der Reise.

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1: Liebevoll nennen die Eisenacher das schmale Haus in der Johannesstraße 9 auch Handtuch. Warum, erklärt sich aus der Geschichte ab etwa 1880. Damals bewohnte ein einfacher Hoteldiener und Portier des Hotels Kaiserhof, nämlich Wilhelm Köhler, das kleine Häuschen mit seiner Schwester Luise. Um 1880 sollte Eisenach Kurstadt werden. Es herrschte reger Baubetrieb. Alles sollte schön, zeitgemäß und prachtvoll aussehen. So auch der Johannesplatz. Viele große, ansehnliche Bürgerhäuser wollte man hier bauen. Das Köhlersche Häuschen sollte weichen. Doch die Planer hatten ihre Rechnung nicht mit dem resoluten und vielleicht auch etwas starkköpfigen Wilhelm Köhler gemacht. Der sah es ganz und gar nicht ein, sein kleines Häuschen billig für den Abriss zu verkaufen und weigerte sich. Alle seine Nachbarn hatten da schon längst das Feld geräumt. Köhler forderte anscheinend 10.000 Goldmark als Verkaufssumme für sein Haus. Eine exorbitant überzogene Summe, auch aus heutiger Sicht. Köhler wusste wahrscheinlich, dass die Stadt das Haus zu diesem Preis niemals gekauft hätte.

Schließlich war es ja nur etwa 2 Meter breit. Köhler bekam Auflagen, er musste die Licht-, Luft- und sanitären Verhältnisse verbessern, was er umgehend tat. Er installierte Entlüftungsrohre und eine Lichtkuppel. Das Haus hatte ja nur an der Front und hinten zum Hoffenster, legte eine Klärgrube an, die über Rohre angeschlossen wurde. Schließlich machten die Stadtoberen ihren Frieden mit Köhler. Der Hofzimmermeister Gustav Vogt unterstützte zwischen 1902 und 1903 sogar die Erneuerung der Fassade, die seitdem im charakteristischen Jugendstil gehalten ist und mit leuchtenden Farben erfreut. Aufgrund des neuen Anstrichs der Fassade wurde es ab 1941 das schmale Handtuch genannt, denn ein Herr von der Bauaufsicht soll in einem Brief gemeint haben, das Haus wäre nicht breiter als ein Badehandtuch lang ist. Etwa 1940 übernahm Luise Fritsch, also die Schwester von Köhler, das Haus und betrieb dort ihren im wahrsten Sinne des Wortes kleinen Laden für Gemüse und Obst. Noch heute ist die Eingangstür so geteilt, dass sich im oberen Bereich Schaufenster öffnen lassen. Die sind jetzt dauerhaft mit hölzernen Lädchen verschlossen, sonst würde ja ständig jemand in den Flur schauen. 1973 war das Kleinod aber wieder in Gefahr. In desolatem Zustand sollte es nun doch abgerissen werden. Aber da trat der Eisenacher Klaus Trippstein auf den Plan. Er kratzte die 3500 DDR-Mark zusammen, verkaufte sogar sein Auto und rettete so das kleine Häuschen. Liebevoll restaurierte er es mit Baumaterial, das bei dem Umbau am Jakobsplan auf die Halden gekommen wäre. Er setzte so das eingestürzte Dach, stabilisierte die Wände und richtete sich dort seit 1974 gemütlich ein. Auch Trippstein, den die Eisenacher liebevoll Trippus nannten, soll kein ruhiger Geselle gewesen sein, zumindest laut der Stasi. Die ließ ihn nämlich bespitzeln, da sich im Haus des Freigeists immer öfters Oppositionelle trafen. Er spielte auch in der später verbotenen Band The Spiders mit. Nach der Wende wurde aus dem oppositionellen Treff ein traditionelles Montagsbier. Auch die Band lebte wieder auf. Doch 2012 erlitt Trippstein einen Schlaganfall und ging in den Ruhestand. Da traf man ihn eigentlich immer in seinem Haus an. Er saß dann oben am Fenster, pfiff eine Melodie oder machte ein Nickerchen. Stets winkte er den Gästen, der Stadtführer, freundlich zu. Klaus Trippstein verstarb im August 2017 im Alter von 69 Jahren. Bemerkenswert ist der Grabstein von Trippus auf dem Eisenacher Friedhof. Jeder, der ihn mit dem schmalen Haus in Verbindung bringt, erkennt, dass auch der Stein dem Haus nachempfunden wurde. Das Haus steht zurzeit leer. Bestimmt taucht, sollte das Handtuch jemals wieder in Gefahr geraten, erneut ein Retter für eines der kleinsten Häuser Deutschlands auf. Das hoffe nicht nur ich, sondern bestimmt auch viele Eisenacher. Das war ein Beitrag von Elke Ziegler.

Namen des Vaters und des Sohnes und des Heiligen Geistes. Der Herr sei mit euch. Gelobt sei Gott, der mein Gebet nicht verwirft und seine Güte nicht von mir wendet. So steht es über dem heutigen Sonntag und der neu beginnenden Woche. Wir sind immer noch in der österlichen Freudenzeit und feiern diesen fünften Sonntag nach dem Osterfest unter dem Sonntagsnamen Rogate. Doch dazu später mehr. Musikalisch werden uns Kinder aus unserer Kurrente begleiten. Wir haben so ein kleines Projekt in den letzten 3 Wochen begonnen und es sind leider einige krank geworden, aber die, die da sind, werden wunderbar für uns und mit ihnen singen. Singen wollen wir jetzt auch gemeinsam vom Lied Nummer 447, Lobe den Herrn, alle, die ihn ehren, die Verse 1 bis 3 sowie 6 und 7. 447, Verse 1 bis 3 sowie 6 und 7. Ein besonderer Gruß in diesem Gottesdienst geht an die Konfirmandinnen und Konfirmanden aus Altertheim und Eisingen und an unsere Hörerinnen und Hörer im Wartburgradio.

0: Lasst uns gemeinsam den Psalm für diesen Sonntag im Wechsel beten. Sie finden ihn in diesem Psalmheft unter der Nummer 81. Ich werde beginnen und Sie antworten immer mit den eingerückten Versen. Kommt herzu, lasst uns dem Herrn frohlocken und jauchzen dem Hort unseres Heils.
1: Lasst uns mit Danken vor sein Angesicht kommen und mit Psalmen ihm jauchzen.
0: Denn der Herr ist ein großer Gott und ein großer König über alle Götter.
1: Denn in seiner Hand sind die Tiefen der Erde und die Höhen der Berge sind auch sein.
0: Denn sein ist das Meer und er hat's gemacht. Und seine Hände haben das Trockene bereitet.
1: Kommt, lasst uns anbeten und knien und niederfallen vor dem Herrn, der uns gemacht hat.
0: Denn er ist unser Gott und wir das Volk seiner Weide und Schafe seiner Hand.

Lasset uns beten. Erbarmender Gott, du hast uns verheißen, dass du uns geben willst, was wir im Namen deines Sohnes erbitten. Lehre uns so zu beten, dass wir alle Hilfe von dir erwarten. Durch Jesus Christus, deinen Sohn, unseren Herrn, der mit dir und dem Heiligen Geist lebt und leben

0: Die Epistel steht im ersten Brief an Timotheus im zweiten Kapitel. So ermahne ich nun, dass man vor allen Dingen tue, Bitte, Gebet, Fürbitte und Danksagung für alle Menschen, für die Könige und für alle Obrigkeit, damit wir ein ruhiges und stilles Leben führen können, in aller Frömmigkeit und Ehrbarkeit. Dies ist gut und wohlgefällig vor Gott, unserem Heiland, welcher will, dass alle Menschen gerettet werden und sie zur Erkenntnis der Wahrheit kommen. Denn es ist ein Gott und ein Mittler zwischen Gott und den Menschen, nämlich der Mensch Christus Jesus, der sich selbst gegeben hat als Lösegeld für alle. Halleluja.
1: Halleluja, Halleluja.
0: Gelobt sei Gott, der mein Gebet nicht verwirft, noch seine Güte von mir wendet. Halleluja.
1: Halleluja, Halleluja.
0: Der Herr ist auferstanden. Er ist wahrhaftig auferstanden. Halleluja.
1: Halleluja, Halleluja.
2: Wir singen wieder gemeinsam aus diesem blauen Liedheft das Wochenlied, die Nummer 9, Unser Vater. Musik.

0: Wir hören das Evangelium, es steht bei Lukas im 11. Kapitel. Jesus sprach zu seinen Jüngern: Wer unter euch hat einen Freund und ginge zu ihm um Mitternacht und spräche zu ihm: Lieber Freund, leih mir 3 Brote, denn mein Freund ist zu mir gekommen auf der Reise, und ich habe nichts, was ich ihm vorsetzen kann. Und der drinnen würde antworten und sprechen: Mach mir keine Unruhe, die Tür ist schon zugeschlossen und meine Kinder und ich liegen schon zu Bett. Ich kann nicht aufstehen und dir etwas geben. Ich sage euch, und wenn er schon nicht aufsteht und ihm etwas gibt, weil er sein Freund ist, so wird er doch wegen seines unverschämten Drängens aufstehen und ihm geben, so viel er bedarf. Und ich sage euch auch: Bittet, so wird euch gegeben. Suchet, so werdet ihr finden. Klopfet an, so wird euch aufgetan. Denn wer da bittet, der empfängt. Und wer da sucht, der findet. Und wer da anklopft, dem wird aufgetan. Wo bittet unter euch ein Sohn den Vater um einen Fisch, und er gibt ihm statt des Fisches eine Schlange? Oder gibt ihm, wenn er um ein Ei bittet, einen Skorpion? Wenn nun ihr, die ihr böse seid, euren Kindern gute Gaben zu geben wisst, wie viel mehr wird der Vater im Himmel den Heiligen Geist geben denen, die ihn bitten? Lob sei dir, o Christe. Gemeinsam bekennen wir unseren christlichen Glauben. Ich glaube an Gott, den Vater, den Allmächtigen, den Schöpfer des Himmels und der Erde, und an Jesus Christus, seinen eingeborenen Sohn, unseren Herrn, empfangen durch den Heiligen Geist, geboren von der Jungfrau Maria, gelitten unter Pontius Pilatus, gekreuzigt, gestorben und begraben, hinabgestiegen in das Reich des Todes, am 3. Tage auferstanden von den Toten, aufgefahren in den Himmel. Er sitzt zur Rechten Gottes, des allmächtigen Vaters. Von dort wird er kommen, zu richten die Lebenden und die Toten. Ich glaube an den Heiligen Geist, die heilige christliche Kirche, Gemeinschaft der Heiligen, Vergebung der Sünden, Auferstehung der Toten und das ewige Leben. Amen.
1: Die Kurrente-Kinder werden uns jetzt ein Lied vorsingen. Sie finden das auf einem der Zettel, die Sie mitbekommen haben, zum Mitlesen. Es ist von Sportfreunde Stiller, Kompliment. Man kann es für einen lieben Menschen singen, man kann es aber auch als Antwort des Bekenntnisses zu Gott singen.

Gnade sei mit euch und Friede von Gott, unserem himmlischen Vater und dem Herrn Jesus Christus. Amen. Liebe Gemeinde, liebe Erwachsene, liebe Konfis, wann betet ihr? Täglich? Vor dem Essen? Am Tisch? Gelegentlich? Wenn ihr Angst habt? Im Überschwange des Glücks? Und wie betet ihr? Mit Gedanken oder mit Worten, den 23. Psalm, laut oder leise, heimlich, öffentlich oder nur im Kreise der Familie? Ich will es nicht wirklich wissen, denn Beten ist Ausdruck einer persönlichen Beziehung zu Gott. Wir treten ein ins Gespräch mit Gott und das kann so vielfältig sein, dieses Gespräch, wie wir Menschen es sind. Die andere Erfahrung, hundertfach sprechen Sie gemeinsam das Gebet in einer vollbesetzten Kirche oder tausendfach zu einem Kirchentag. Alle fühlen sich wie durch ein unsichtbares Netz gehalten. Geborgenheit entsteht jenseits des eigenen Tuns. Geborgenheit warm wie ein Mantel am kalten Morgen. Liebe Gemeinde, Not lehrt beten, sagt uns das Sprichwort. Tatsächlich beten unzählige Menschen, mögen sie gläubig sein oder nicht, in Notsituationen. Irgendwie öffnet uns die existenzielle Bedrohung unsere Sinne für das Übersinnliche. Wir suchen Halt, wo uns der Boden unter den Füßen wegzurutschen droht. Die durchwachte Nacht am Bett des kranken Kindes, das bange Fragen, ob alle wohlbehalten nach Hause kommen, nachdem ein Auto durch die Fußgängerzone raste, Angst vor einer schwierigen Prüfung, Arztbesuche für die Offenbarung der Diagnose, ein Fehler auf Arbeit mit unabsehbaren Folgen. Zum Glück kannte ich das Vaterunser, höre ich oft in Gesprächen. Es war das Einzige, was ich noch sagen konnte, als es ganz schlimm um mich war. Am heutigen Sonntag steht das Thema Gebet im Vordergrund. Dieser Sonntag trägt es gewissermaßen im Namen. Betet heißt der Sonntagsname Rogate aus dem Lateinischen übersetzt. Und im wohl bekanntesten Gebet der Christen, jenem angesprochenen Vater Unser, das heute der Predigttext ist, finden wir 7 Bitten. Eine fragt nach dem Willen Gottes. Er möge im Himmel wie auf Erden geschehen. Solch Fragen ist problematisch, wirft es doch gleichzeitig immer weitere Fragen auf, zum Beispiel die Frage, was ist Gottes Wille? An dieser Frage, liebe Gemeinde, kann ein Mensch wachsen und reifen, aber durchaus auch verzweifeln. Denn Gottes Wille erschließt sich uns nicht. Und dort, wo andere breitbrüstig behaupten, es sei Gottes Wille, ist am Ende meistens oft mehr Teuflisches als den Göttliches enthalten. Zu oft wurde und wird gerne Gottes Wille für Machtinteressen und politisches Kalkül missbraucht. Leider meistens im Zusammenhang mit Kriegen. Und häufig waren es sogar diejenigen, die eine besondere Verantwortung für ihnen anvertraute Menschen hatten, die mit Gottes Willen Missbrauch trieben. Gottes Wille lässt sich nicht eins zu eins irgendwo ablesen. Vielmehr machen wir doch die Erfahrung, dass er sich uns erst viel später erschließt. Und dort, wo mein Wille mit Gottes Wille sehr eng verbunden ist, lässt sich nur schwer auseinanderhalten, was denn nun der jeweilige Wille sein mag. Gottes Willen in der Rückschau auf das eigene Leben annehmen können. Liebe Gemeinde, niemanden kann ich Gottes Willen aufzwingen. Und selbst in Fällen, wo man vielleicht ein Gespür hat, dass hier irgendetwas gehörig schiefläuft im Leben eines mir lieben Menschen, werde ich mich hüten, mit Gottes Willen zu argumentieren. Oder vielleicht doch, nämlich dann, wenn die großen Linien
der uns mitgegebenen Worte aus der Bibel verlassen werden? So viel kann getrost festgehalten werden. Gott will das Leben. Vom Anbeginn der Schöpfung über die Abrahamsgeschichte, über Jakobs Weg, den Auszug aus Ägypten, Wüstenwanderung, Jesuskind in Gefahr und dann fortgeführt in den Taten und Beispielen des erwachsenen Gottessohnes. Gott will das Leben, steht über all diesen markanten Geschichten. Sie dürfen uns selber zum Leitfaden werden. Gott will das Leben heißt ja nicht, Gott will das perfekte Leben. Dafür haben wir Heidi mit ihren Models von GNTM. Lebensschutz im Geiste und Sinne Gottes bedeutet für uns nachzufragen, wo Leben bedroht wird. Großes und kleines, krankes und gesundes Leben, um dann die richtige Entscheidung zu treffen. Und auch das, liebe Gemeinde, zählt zu den Lebenserfahrungen, manchmal zu den bitteren. Wir wissen nicht immer sofort, welche Entscheidung für das Leben die richtige ist. Und dann kann es Entscheidungen geben, die wir später bereuen. Lebenslang kann eine Last aufgebürdet werden, unter der wir dann kaum Frieden und Ruhe finden. Für unsere Verfehlungen macht Gott sein befreiendes Angebot, zu ihm zu kommen. All das, was belastet und das Herz zusammendrückt, dürfen wir bei ihm ablegen, wie einen schweren Stein. Jesus Christus lebt das vor in seiner schwersten Stunde und Entscheidung. Unter den Olivenbäumen des Gartens Gethsemane musste er sich entscheiden. Gehe ich den Weg, der für mich bestimmt ist, oder gehe ich ihn nicht? Nicht mein Wille geschehe, sondern dein Wille, betet Christus, der von Angst und befallen ist im Garten Gethsemane. Das aber, liebe Gemeinde, bedeutet doch, wir dürfen manche Entscheidungen in Gottes Hand legen, im ganz festen Vertrauen darauf, er wird uns dabei zur Seite stehen. Er wird uns nicht verlassen. Er wird zum guten Ende führen, was das eigene Verstehen nicht fassen kann. In der Rückschau mag sich mancher Wille Gottes für mein eigenes Leben erschließen. Dafür braucht es häufig einige Jahrzehnte an Lebenserfahrung. Und freilich ist dies kein Geheimrezept nach dem Motto, warte nur lang genug, dann wirst du schon erkennen, was Gottes Wille war. Es gibt sie, die Stunden, die dunkel bleiben, die Zeiten völliger Verzweiflung und nicht nur gefühlter, sondern erlebter und durchlittener Gottesferne. Dein Wille geschehe, wie im Himmel, so auf Erden. In der Vaterunser-Bitte ziehen wir darauf ab, dass Gottes guter Wille sich Bahn brechen möge, nicht nur dort, wo wir es für selbstverständlich erachten, nämlich im himmlischen Reich, sondern auch auf Erden. Und hier liegen wir ja schon wieder im Widerstreit, denn mit Freiheit begabt steht unser Wille Gottes Willen oftmals gegenüber. Eigene Interessen lassen sich nur schwer in Einklang bringen mit Gottes Auftrag, zum Beispiel die Erde zu bewahren. Schöpfung zu erhalten, steht dem egoistischen Ansatz, eigenes Leben zu optimieren, gegenüber. Deshalb brauchen wir immer wieder diese dringende Bitte, dein Wille Gott möge sich auch hier bei uns Raum schaffen. Dafür braucht es Menschen, die sich darauf einlassen. Dafür braucht es Gottes Kraft, um manchen die Augen zu öffnen oder die Hände stark zu machen, damit nicht nur gesehen, sondern auch danach gehandelt wird. Liebe Gemeinde, noch 6 weitere Bitten aus dem Vaterunser könnten wir heute Morgen bedenken. Ich greife aber nur noch eine heraus. Wie bei einem großen Altargemälde steht sie in der Mitte. Unser tägliches Brot gib uns heute. Meistens steht in der Mitte das Wichtigste. So auch hier. Weiß Gott, dass die Sorgen um Brot und Lebensmittel im übertragenen Sinne
und so fokussieren können, dass sie alles bestimmen? Erst kommt das Fressen, dann die Moral, lässt Bertolt Brecht seinen Mackie Messer in der Drei-Groschen-Oper sagen. Dann müssten die Satten und Übersatten für uns zum moralischen Kompass werden. Um Gottes Willen, nein. Wir erleben eher das Gegenteil. Ein Hamburger gefüllter Bauch ist noch kein Garant für moralisches Handeln. Unser tägliches Brot gib uns heute, das ist mehr als Essen und Trinken, liebe Gemeinde. Weil die Satten und Übersatten nicht selten einen großen Hunger spüren. Ihre Seele ist hungrig nach anderen Lebensmitteln. Was nützt es dem Einsamen, wenn sein Tisch jeden Tag überbordend voll ist? Und der beeindruckend große Weinkeller kann nicht darüber hinwegtäuschen, dass die Seele vertrocknet, weil ihr die Liebe abhanden gekommen ist. Martin Luther schreibt dann auch in seiner Auslegung zur vierten Bitte im Vater Unser: Was heißt denn täglich Brot? Alles, was zur Leibesnahrung und Notdurft gehört, wie Essen, Trinken, Kleider, Schuh, Haushof, Acker, Vieh, Geld, Gut, fromm Gemahl, fromme Kinder, fromm Gesinde, fromme und treue Oberherren, gut Regiment, gut Wetter, Friede, Gesundheit, Zucht, Ehre, gute Freunde, getreue Nachbarn und dergleichen. Wir brauchen also mehr, liebe Gemeinde. Lässt uns Gott das alles zukommen im Sinne eines Schlaraffenlandes? Mitnichten. In der Bitte um das tägliche Brot drückt sich vielmehr unsere Sehnsucht nach einem gelingenden Leben aus. Sorgen werden bleiben, aber wir haben einen Adressaten für unsere Sorgen. Bei Gott dürfen wir sie ablegen, auch so eine banale Sorge nach den richtigen Schuhen oder dem richtigen Make-up ist bei Gott gut aufgehoben. Gerade weil wir Gott um das tägliche Brot bitten dürfen und gerade weil es nicht nur um das wortwörtliche Brot geht, ist mit der Bitte gleichzeitig auch der Dank verbunden. Und genau das fällt uns schwer. Bitten geht schnell über die Lippen, aber der Dank, er bleibt im Halse stecken, weil dann doch zu viel für selbstverständlich erachtet wird. Gott freut sich über unser Gebet. Er freut sich auch und vielleicht besonders über einen Dank. Wo Tische und Kühlschränke voll sind, Urlaube selbstverständlich, Familie und Freunde das Leben begleiten und das Dach über dem Kopf dicht ist und wir keine Angst vor Kriegsdrohnen auf dem Weg zur Schule und Arbeit haben, da darf der Dank nicht fehlen. Auch daran erinnert uns Christus, wenn er einlädt, sich mit kindlicher Freude im Gebet an den himmlischen Vater zu wenden. Liebe Gemeinde, Not lehrt beten, sagt das Sprichwort. Ich mache die Erfahrung, dass viele Menschen wirklich erst in der persönlichen Not über das Gebet den Weg zu Gott finden. Gott nimmt sich unser an. Sein Sohn Jesus Christus ist mein persönlicher Fürsprecher. Mehr braucht es nicht. Zu ihm kann ich rufen, wann immer es für mich wichtig ist. Sogar in Freudenzeiten und auch aus Dankbarkeit. Gut tut es, so jemanden an seiner Seite zu wissen. Jemand, der auch weiß, dass wir unser tägliches Brot brauchen. Jemand, der uns aus den Verstrickungen des Lebens befreien will. Dafür und für noch viel mehr danke ich ihm. Amen. Und der Friede Gottes, der größer ist als unser Verstehen, bewahre eure Herzen und Sinne in Jesus Christus. Amen. Wir singen vom angeschlagenen Lied Nummer 427 alle Verse. Lied Nummer 427. Musik.

Wir hören noch einmal den Vers für diese Woche aus Psalm 66. Gelobt sei Gott, der mein Gebet nicht verwirft, noch seine Güte von mir wendet. Wir laden ein, am heutigen Sonntag als Kirchengemeinde, zum Beispiel in die Johanneskirche von 13 bis 15 Uhr zum Maitanz mit Balfork von Fork and Fiedel. Und um 16 Uhr hier in die Georgenkirche zum Eisenacher Sonntagskonzert mit der mitteldeutschen Barockkompanie. Morgen am Montag ist um 18 Uhr Frauenstammtisch mit einem Abendspaziergang im Frühling. Der Sammelpunkt ist am Fahrberg 4 bis 6. Am Mittwoch treffen sich der Senioren- und Frauenkreis um 14.30 Uhr im Werner-Sülten-Haus. Und den Himmelfahrtstag feiern wir mit zwei Gottesdiensten um 10 Uhr hier in der Georgenkirche und um 10.30 Uhr auf der Terrasse der Paul-Gerhardt-Kirche einen Open-Air-Familiengottesdienst. Am kommenden Sonntag ist hier um 10 Uhr Gottesdienst mit der Kantorei aus Warnemünde. Wir danken ganz herzlich für die Kollekten, die am letzten Sonntag in der Stadtkirchgemeinde eingesammelt wurden, insgesamt 769,50 Euro, davon in der Georgenkirche 582,50 Euro. Die Kollekten, die im Ausgang gesammelt werden, sind heute bestimmt für unsere Partnerschaftsarbeit mit Tansania. Gibt es eine über Jahrzehnte gewachsene Partnerschaft, die Sie gerne unterstützen können. Und die andere Kollekte ist für die Aufgaben, die hier mit diesem Gotteshaus und in der eigenen Gemeinde vor uns liegen. Wir denken an unser verstorbenes Gemeindeglied und beten für ihn. Herr, du bist unsere Zuflucht für und für. Ehe denn Himmel und Erde geschaffen worden, bist du Gott von Ewigkeit zu Ewigkeit. Der du die Menschen lässest sterben und sprichst, kommt wieder, Menschenkinder. Denn 1000 Jahre sind vor dir wie ein einziger Tag, wie eine Nachtwache. Sie fahren dahin wie ein Strom, wie ein Gras, das am Morgen noch sprost und des Abends verwelkt. Wir bitten dich für unseren verstorbenen Bruder in Christus, Klaus Kümmel. Du hast ihn heimgerufen im Alter von 82 Jahren. Nimm ihn auf in dein Reich. Lass ihn schauen, worauf er vertraut und geglaubt hat. Und wir bitten dich für alle, die jetzt Trauer tragen, die gestärkt werden wollen durch deine Engel des Trostes. Herr, lehre uns bedenken, dass wir hier keine bleibende Stätte haben, dass wir sterben müssen, auf dass wir klug werden und uns Christus entgegenkommt. Amen. Lasst uns gemeinsam Fürbitte halten und unser Kurrendechor wird die Fürbitte mit einer gesungenen Bitte, du bist mein Zufluchtsort, eröffnen.

Wir haben hier in unserer Kirche auf der von Ihnen aus gesehen linken Seite ein Nagelkreuz, wo Menschen ihre Bitten und Anliegen zu Gott bringen können. Und am heutigen Sonntag, Rogate, nehme ich einige dieser Bitten als Fürbitten. Lieber Gott, danke für den schönen Urlaub. Beschütze Oma und Opa und alle Angehörigen in unserer Familie. Lieber Gott, wir brauchen Frieden, den Frieden unseres himmlischen Vaters. Ich wünsche mir Frieden auf der ganzen Welt und Gesundheit sowie ein langes Leben. Herr, ich bitte dich um Friede in meinem Geist und jeden Geist Licht und Freude. Du bist gut, Gott. Liebe ist der Weg, den wir in Dankbarkeit beschreiten. Darum bitte ich dich. Kannst du mir bitte helfen, Gott? Meine Eltern haben sich getrennt und mir geht es nicht gut. Gott, der nur Liebe ist, ist auch das Glück, das ich suche und in dir finde. Gott, ich danke dir für alles, das du für uns tust. Danke, dass du uns beschützt und dass du uns hilfst. Lieber Gott, gib mir bitte einen schönen Mann. Ich bin so froh, dass es dich gibt, Gott. Ich spüre dich immer an meiner Seite, wenn ich dich brauche. Ja, darauf vertrauen wir, barmherziger Vater im Himmel. Und wir sind dankbar, dass wir über deinen Sohn Jesus Christus uns an dich wenden können. Wir denken in dieser Woche in besonderer Weise an die Menschen, die von der Amokfahrt in Leipzig betroffen sind. Die direkten Opfer und die, die schreckliche Bilder vor Augen und im Kopf haben. Zeige du Wege der Heilung, Wege des Friedens und des Zusammenhaltes. Wir bitten dich für alle Menschen, die dich suchen, deren Weg steinig ist. Komm du ihnen entgegen. Begleite sie und lass sie dich finden, damit sie Frieden finden für ihre Herzen und ihre Seele. Und wir bitten dich für uns selbst, für das, was wir nicht aussprechen können. Dafür nehmen wir den Moment der Stille. Himmlischer Vater, du bist unser Zufluchtsort. Darauf wollen wir vertrauen und danken dir durch Christus in der Kraft des Heiligen Geistes. Amen. Christus lädt uns ein, seine Gemeinschaft sichtbar miteinander zu feiern. Das tun wir im Abendmahl. Darauf bereiten wir uns vor mit dem nächsten Lied, Nummer 228. Er ist das Brot, er ist das Wein, ist der Wein. Und nach diesem Lied verabschieden wir unsere Hörerinnen und Hörer des Wartburg-Radios. Wir wünschen Ihnen aus der Georgenkirche einen gesegneten Tag und eine gesegnete Woche.

Desselbengleichen nahm er auch den Kelch nach dem Abendmahl, dankte und gab ihnen den und sprach: Nehmet hin und trinket alle daraus. Dieser Kelch ist das neue Testament in meinem Blut, das für euch vergossen wird zur Vergebung der Sünden. Solches tut, so oft ihr es trinkt.

Wünsche einen wunderschönen guten Abend hier auf Paradestime, eure Sendung für gute Alternativmusik auf Wartburg Radio 96,5, 19 bis 21 Uhr live. Am Freitag, Montag in der Wiederholung von 11 bis 1.

Komma ist Asbestos Acute Tinnitus. Ja, es klingt Tinnitus, ne? Xantyga. Ich habe nachgelesen und es ist wirklich ein KI-Titel. Mag ich zwar nicht sonderlich, aber der ist schon kultmäßig unterwegs. Deshalb richtig bei mir zur guten alternativen Musik. Zur wöchentlichen hier auf Wappburg Radio 96.5, wo ich senden darf.

Unendlicher Dank an meine Heimatstation, die in Eisenach liegt, im Zentrum. Genau im Mittelpunkt Deutschlands, hier in Eisenach. Nach der großen berühmten Burg auf dem großen Berg benannt. Was hört ihr in den nächsten zwei Stunden? Gute alternative Musik, Comedy-Beiträge. Dann haben wir die Medien-News, die Piratei Medien-News, pünktlich um 20 Uhr. Und danach noch eine Kolumne von DMS Flo. Wie wöchentlich so gewohnt. Habt ihr Wünsche? Meldet euch 03691 881 881. Ich bin am Telefon. Ich erfülle euch auch Wünsche. Ich nehme auch Sachen auf und Grüße und alles Mögliche und setze sie auch entsprechend ab. Im Übrigen ist das der Vorabend des jährlichen Sommergewinns, nicht Sommergewinns, nein, des Sommer, des Laufs, des Wartburg-Rennsteiglaufs. Hat Mark Böhm schon alle Vorbereitungen getroffen. Und morgen ist auch Europatag und ich bin mit meinem Freund Wolfgang Konert auf dem Markt. Und hier haben wir Ladies Killers mit Lush.

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1: Ich grüße und danke dem Möhrenmann. Er hat mir ein wenig geholfen bei der Playlist diesmal. War so zeitlich angesagt. Ja, Möhrenmann, Motorhead mit Acer Fates. Und die Ölstreche nicht vergessen bei Meteor. Hier ist Pirate Time, neue Sendung für gute Alternativmusik. Zum 8. Mai 2026. Im Studio erreichbar 0036 91 881 881. Freitagabend.

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1: Das ist Brent Cobb mit Let the Rain Comes Down. Aber der kommt jetzt nicht, nein.

Und da kommt heute unser erster Gruß, ein Geburtstagswunsch an Angela Haug von Radio Neandertal, die wir auch schon mehrfach gehört haben, die gemeinsam mit Jan Sundermann dort agiert. Ich wünsche dir alles Gute, vor allem Gesundheit. Und ich habe nach Wünschen für dich gesucht. Einmal hast du dir etwas gewünscht. Ja, das ist Nancy Sinatra mit Bang Bang. Die spiele ich gleich. Und danach etwas, das hat mir Jan verraten. The Smiths sind deine Lieblingsband mit How Soon Is Now?

0: Vangela Haug als Geburtstagsgruß.
1: Ja!
0: Vangela Haug im Neandertal. Bei Radio Neandertal ist sie zu hören. Gemeinsam mit Jan Sundermann, der mich regelmäßig anruft.

0: Hier ist Pirate Time, eure Sendung für gute alternative Musik. Hier ist Gunnar Leonhardt aus Eisenach, dem Mittelpunkt Deutschlands. Und jetzt habe ich Franziska Klemm am Telefon, die morgen mitlaufen wird. Und ihr kennt sie natürlich noch vom Wartburg-Radio, auch wenn sie sich beruflich umorientiert hat und es nicht mehr zur Verfügung steht, zumindest nicht mehr hauptamtlich. Ich grüße dich ganz herzlich.
1: Ja, zum Glück ehrenamtlich. Ich bin hier in Schmiedefeld.
0: Das auf alle Fälle. Zum 53.
1: Ziel der Welt.
0: Genau, am 53. Rennsteiglauf in Startposition. Erkläre uns ein bisschen, was dies Jahr so passiert, wie es dir geht und was du mitläufst, welche Strecke.
1: Ja, das Schöne ist, die Sonne ist gerade hier rausgekommen in Schmiedefeld. Letztes Jahr sah es ja am Vorabend noch nicht so rosig aus. Also bestes Wander- und Laufwetter. Und es wird morgen richtig toll, so leicht bewölkt, etwas Sonne, vielleicht so zwischen 15, 16, 17 Grad sind angesagt. Also top Bedingungen. Und ich laufe natürlich nicht, ich wandere. Ich bin bei der ca. 17 Kilometer langen Familienwanderung mit dabei. Das ist eine schöne, entspannte Runde. Und ansonsten gibt es ja noch andere Läufe, zum Beispiel in Eisenach. Bei euch, da startet ja früh um 6 auf dem Marktplatz der Supermarathon. Und das Coole ist, die Menschen, die wandern, die treffen dann auch immer auf die Menschen, die aus Eisenach gestartet sind und können denen am Wegesrand so ein bisschen zujubeln. Also die Stimmung ist ja schon super. Es sind schon die ersten Läufer und Wanderer hier eingetrudelt.
0: Und unsere Freundin Cindy vom Wartburg-Radio, die wandert mit dir oder läuft sie?
1: Die wandert, die treffe ich dann hoffentlich morgen auf der Strecke und wir haben natürlich Mikrofone dabei und werden auch mal so ein bisschen die Stimmung an der Strecke einfangen, wie die Menschen so drauf sind und werden dann einen schönen Nachbericht mitbringen und im Radio natürlich darüber berichten.
0: Und das ist außerordentlich schön und da freue ich mich drüber. Im Übrigen ist ja morgen auch Europatag. Und zum Europatag in Eisenach bin ich mit Wolfgang Kohner zur Morgenshow auf dem Markt. Wir übernehmen dann ganz einfach das Zelt. Wir stürmen das Zelt.
1: Ja, bunt gemixt. In Eisenach startet ja gerade noch die Thüringer Kloßparty auf dem Markt. Ich denke, da hat er auch schon gute Stimmung um die Ecke.
0: Da habe ich schon geschaut, natürlich. Musste erst mal eine Bratwurst essen.
1: Oder einen Thüringer Kloß.
0: Ja, nee, das hat dann die Zeit nicht gereicht. Wie das ist vor der Sendung halt. Es ist schön, dass du wieder dabei bist. Und du bist schon mehrfach gewandert. Wie oft?
1: Genau, zum dritten Mal bin ich dabei. Die Stimmung ist einfach toll, die Community. Da geht es nicht um die schnellste Zeit, sondern einfach ums Dabeisein.
0: Ja, und da gibt es auch keine Erfassung der Zeit, die man läuft, oder? Nein.
1: Genau, aber beim Nordic Walking, das ist auch ungefähr so eine Halbmarathonstrecke, da wird tatsächlich auch die Zeit erfasst.
0: Mhm, okay. Und du bekommst auch eine Urkunde, dass du teilgenommen hast, denke ich mal.
1: Und natürlich eine Medaille. Da freuen wir uns auch immer alle drüber. Und da sind wir dann ganz stolz. Das macht auch Spaß.
0: Alles klar. Gibt es was Besonderes in diesem Jahr?
1: Also letztes Jahr gab es ja eine Überraschung. Da traf man auf dem großen Bärberg auf Schnee. Na, jetzt ist ja eigentlich schon kein Winter mehr. Und ich habe so munkeln hören, vielleicht gibt es auch wieder eine kühle Überraschung. Da lassen wir uns einfach auch mal durch den Tag treiben und überraschen morgen.
0: Und es ist ja eigentlich außerordentlich schön, dass es nicht so warm ist, denke ich mal. Ja? Also das jetzige Wetter ist ein richtiges Laufwetter und Wanderwetter, denke ich mal.
1: Genau, perfekt.
0: Na, das ist auch meine Meinung. Okay, dann wünsche ich dir viel Erfolg, dass das gesundheitlich alles hinhaut, so wie du es haben möchtest. Es ist ja auch manchmal nicht so einfach. Man muss ja ein bisschen auch von der Kondition her da gut mithalten können. Aber ich denke mal, du bist da noch gut drauf, weil du machst ja ganz viel sportlich. Was machst du sonst noch?
1: Zumindest wandern. Ich laufe gerne.
0: Ich habe dich schon auf dem Kanu gesehen und was weiß ich. Was machst du noch?
1: Bisschen Skilanglauf.
0: Okay. Alles klar. Viel Spaß. Und
1: danke.
0: Wir freuen uns über die Berichte, die du mal geben wirst zu den Ergebnissen. Danke,
1: alles klar,
0: Franziska Klemm.
1: Noch.
0: Ja, ich wünsche dir alles Gute. Ciao.
1: Ciao.
0: Und das sind die Stones mit In the Stars. Und dazu erzähle ich dann gleich noch eine schöne Geschichte.

Und meine Informationen zu diesem Titel natürlich, die Rolling Stones, die haben ein neues Album, Four Antonios, erscheint am 10. Juli 2026, müsste leider ein Sonntag in Eisenach, aber immerhin. Das gab die Band am Dienstagabend bekannt. Die Vorab-Single heißt In the Stars, gerade gehört. The News are you've been waiting for. Die Stones sind der Meinung, auf das habt ihr alles gewartet. Und zwar im Store der Rolling Stones sind alle Formate zu finden und vorstellbar, vom Vinyl-Bundle für 114,99 € bis zum Bundle mit CD und Toteback für 42,99 €. Dazu gibt es die neue Single In the Star in diesem Tonträgerformaten und anderen Merchandising wie Hoodies. Der Versand von Four Antonios erfolgt auch am Sonntag. Dies ist der Inhalt des fettesten Pakets, dem Vinyl-Boxsets. Das limitierte Vinyl-Boxset enthält eine Gatefold-Hülle und schweres 180 Gramm gelbes Vinyl, ein ausklappbares Poster, ein 12-Zoll Kunstdruck, eine Vinyl-Slipmap sowie eine Blu-ray mit Dolby Atoms. 5.1 Surround und Hi-Res Radio Audio. Bitte beachten Sie oder ihr, dass jede Vinylplatte ein Unikat ist und die Farben leicht von den Abbildungen abweichen können, die ihr im Internet gesehen habt. Four Antonios, das unglaublich mitreißende neue Album der Stones mit 14 Titeln erscheint, ja, also in weniger als 2 Tagen. Die Hektik ist ganz groß. Ja, und vorausgegangen war die fröhliche, mitreißende Lead-Single In the Stars. Und Four Antonios entstanden in weniger als einem Monat in den Metropolis Studios in West London, wo Mick Jagger, Keith Richard und Ronnie Wood erneut mit dem Grammy-Gewinner-Producer Andre Watt zusammenarbeiteten. Das Ergebnis ist ein dynamisches und zukunftsweisendes Album, das den unverwechselbaren Sound der Band einfängt und gleichzeitig neue klangliche und textliche Wege beschreitet, wodurch ihr beispielsloses Vermächtnis weiter gefestigt wird. Ja, dann lasst euch mal überraschen. Und auch mein Freund Bernd Fischer, den ich herzlich grüße, wird sich diesem Thema natürlich ausgiebig widmen. Und ich habe noch einen schönen Titel ausgesucht, der auch relativ neu ist, von den Stones, Grook and Twisted. Und hier ist er. Übrigens, im Video hat man Mick Jagger verjüngt mit KI. Nur, dass er nicht überrascht sei, dass er etwas jünglich aussieht dort. Hier ist Piratime, euer Sender für gute Alternativmusik. Heute ist der 8.5.2025. Ich bin für euch da.

Gruß an alle Fans von Element of Crime und natürlich Elke und Achim. Wer ich wirklich bin, könnt ihr gleich erfahren. Er singt Herr Regner.

Und Coca-Cola wird heute 140. Deshalb für Elke ein Nachschlag von Peter Maffay. Coca-Cola, Mädchen und Rock'n'Roll.

0: Jetzt wird's pädagogisch, ein pädagogischer Beitrag. Unser Feind der Alkohol. Es gibt also Berufszweige, in denen es undenkbar ist, dass der Ausübende unter Alkoholeinfluss steht. Stellen Sie sich vor, beim Bundesverfassungsgericht irgendwie oder so. Oder, ja, nehmen wir mal einen Richter. Einen betrunkenen Richter. Das würde etwa so aussehen. Meine lieben anwesenden, verehrten, liebe Geschwollenen. Das hohe Gewicht befindet den Angeklagten des sechsfachen Mundgeruchs und des sechsfachen Polizistenmordes und Raubmord mit Todesfolge für nicht schuldig. Das Urteil lautet Freibier! So geht es natürlich nicht. Das wäre doch unvorstellbar. Oder zum Beispiel, der Chefarzt des Harburger Krankenhauses geht gerade auf Krankenbesuch und geht durchs Krankenhaus. Der Chefarzt steht unter Alkoholeinfluss und kommt jetzt ins Krankenhaus und sagt: Was ist denn das hier für ein Saftladen? Wieso liegt jetzt so alles im Bett? Nehmen wir an, ein Mitglied des deutschen Fernsehens wäre betrunken, ausgeschlossen und denkbar. Aber es gibt so etwas. Zum Beispiel unser Wetterfrosch Toni Tornado, der uns jetzt den Wetterbericht liefert. Toni Tornado, Herr Tornado, bitte das Wochenendwetter. Herr Tornado! Herr Tornado! Bin ich in Hamburg. Auf Sao Pauli! Die Wolkenbildung lässt zu wünschen übrig. Ein über Schleswig-Holstein liegendes Tief kommt hinten nicht mehr hoch.
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3: Auch ein ganz interessanter Titel. Power Solo mit Boom Baba Duba Budaba. Was gibt's dazu zu sagen? Ah, dieser Hall auf den Gitarren. Diese Riffs wunderbar. Diese bizarren, schönen und dummen Texte. Diese unbedingt nötigen Claps. Warum ist Rockmusik aus Skandinavien immer wieder so gut und die beste? Als hätten Polos Power Solo in Dänemark weitere Wüsten und Tequilas, aber sie haben nur eine Handvoll spießiger Städte und Aquavit. Kim Six und Adam's Child machen das Beste draus, auch wenn es manchmal ziemlich bescheuert klingt, wie dieses Werk hier. Aber das ist einfach so schön. Für euch da draußen, hier ist Pirate Time, hier ist Gunnar Leonhard am 8.14.2026. Ja!

Und das ist Udo Lindberg mit dem Panikorchester. Der Teufel ist los und er als Teufel wird 80 in Kürze. Am 17. Mai 2026 ist es soweit und wir werden ihn feiern. Als Musiker, Kultfigur und politische Instanz.

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2: Ja, ihr hört's gleich, das ist natürlich Santana, aber in einer speziellen Fassung von Black Magic Woman, und zwar featuring Alex Leiderwood mit, wer mit dabei war, war Raul Rieckhoff. Und Alexis Leiderwood, Sänger von Santana und Jeff Beck, ist mit 79 Jahren diese Woche verstorben. Der schottische Musiker sang und schrieb 15 Jahre lang für Santana in den 80ern und frühen 90ern. Und hier singt und spielt er mit. Und deshalb gedenken wir ihm auf seinem Weg in den musikalischen Himmel. Hier ist Pirate Time, hier ist Gunnar Leonard.

Es folgen nun die 96,5 Medien-News für die 20. Kalenderwoche des Jahres 2026. Zusammengestellt und vorgetragen von mir, Gunnar Leonard, The Pirate Man. Die Headlines: Einzigartiges Labor in der Medienlandschaft. Axel Springer ersetzt bei seiner BZ-Redakteure durch Journalistenschüler natürlich. Großflächige Internetstörung, Website mit DE-Namen zeitweise nicht erreichbar. Nachruf auf Ted Turner, der Mann, der CNN gründete und so die Fernsehnachrichten veränderte. Mit die Meldungen im Einzelnen. Praxisausbildung. Axel Springer lässt beim Berliner Boulevardblatt BZ künftig seine Journalistenschüler ran. Die verlagseigene Akademie übernimmt die Produktion und deren Chefin Miriam Krekel die Verantwortung. Medienexperten sind durch diesen Schritt verunsichert. Zahlreiche Websites mit dem Adressende.de, aber auch Apps und E-Mail-Dienste waren in der Nacht zu Mittwoch zeitweise nicht erreichbar. Betroffen war unter anderem auch tagesspiegel.de. Die Registrierungsstelle DENIC verwies am späten Dienstagabend gegen 22 Uhr auf eine Störung in ihrem DNS-Service zur Auflösung von Domainnamen. DENIC verwaltet alle Domains, die mit DE enden. DNS-Dienste sind so etwas wie ein Adressbuch für das Web und sorgen dafür, dass Seiten im Netz mit der Eingabe von Webadressen erreichbar sind. Offenbar funktionierte die Informationsübermittlung nach Eingaben der Domainnamen nicht mehr. Wie der Spiegel unter Berufung auf Experten berichtete, hatten die Server der DENIC augenscheinlich neue Signaturen ausgegeben, die jedoch nicht funktionierten. Statt Nutzerinnen und Nutzer auf einen potenziellen manipulierten Server zu leiten, brachen Computer und Smartphone deshalb die entsprechenden Verbindungen aus Sicherheitsgründen ab, hieß es. DENIC zufolge gab es vorübergehende Probleme, insbesondere beim Aufruf von Internetseiten, die mit dem Sicherheitsmechanismus DNSSEZ geschützt sind. Nach wenigen Stunden teilte DENIC in der Nacht mit, dass die Störung behoben sei. Der Gründer des US-Nachrichtensenders CNN, Ted Turner, ist verstorben. Turner sei im Alter von 87 Jahren verstorben, teilte CNN mit. 1980 hatte Turner in der Metropole Atlanta im US-Bundesstaat Georgia das Cable News Network CNN gegründet, den ersten Sender, der rund um die Uhr Nachrichten sendete und einen neuen Stil der TV-News prägte. Turner sei in seinem Haus in der Nähe der Stadt Tallahassee im US-Bundesstaat Florida gestorben, berichtete die New York Times unter Berufung auf einen Sprecher der Familie. UN-Generalsekretär Antonio Guterres würdigte Turner als Visionär, dessen Überzeugung, Großzügigkeit und kühner Geist einen bleibenden Einfluss auf die Vereinten Nationen und die Welt hinterlassen habe. CNN war bis 2022 von Turner Broadcasting System betrieben worden. Turner selbst hatte sich bereits 2003 weitestgehend aus dem Tagesgeschäft zurückgezogen. Und zwar, weil er ein wenig Demenz war. 2022 hatte Warner Bros. Discovery CNN übernommen. Derzeit steht eine Übernahme von Warner Bros. Durch Hollywood Revival Paramount an, die aber von den Regulierungsbehörden noch nicht freigegeben sind. Trump-Kritiker in den USA befürchten, dass CNN unter dem Dach von Paramount die redaktionelle Unabhängigkeit verlieren könnte. Soweit die wöchentliche Medien-News. Pirate Time Medien News zur 20. Kalenderwoche des Jahres 2025. Wir fahren in der zweiten Stunde fort mit The Jimi Hendrix Experience. Hier ist Gunnar Leonard, der verantwortlich ist auch für die Nachrichten, die ich euch gerade verlesen habe.

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1: Heute am 8. Mai 2026 müssen wir auch dem Rechnung tragen, dass der Muttertag am Sonntag unmittelbar bevorsteht. Leute, besorgt Geschenke. Hier ist James Brown mit Mother Popcorn und danach habe ich noch Westernhagen mit Mutter.

Und hier kommt ein wichtiger Hinweis, und zwar die Purple werden eine neue EP auf den Markt bringen, die heißt Splat mit Ausrufezeichen am 3. Juli 2026. Und was Neueres von Deep Purple habe ich auch gefunden für euch davon. Davor, ja, da schauen wir mal. Lazy Sat. Und da übersetze ich euch einfach mal eine Strophe. 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

Seit 74 bin ich ein ganz großer Fan von Deep Purple, auch in den Vorbesetzungen. Wir freuen uns, dass es die neue EP geben wird am 3. Juli diesen Jahres.

Nach diesem Titel gibt es die wöchentliche Kolumne von DMS Flo. Und zwar die Nummer 126, der Tastsender.

0: Es folgt nun auf Pirate Time die wöchentliche Kolumne, nicht in Stein gemeißelt, sondern einfach nur angemerkt. 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
1: Der Tastsinn. Hi. Manche Menschen kommen blind oder taub auf die Welt. Oder beides. Aber ohne den Tastsinn ist noch nie ein Mensch geboren worden. Mein Körper kann nur durch den Tastsinn innen und außen unterscheiden. Manche Berufe kann ich als blinder, tauber Mensch ausüben. Ohne Tastsinn bin ich jedoch nicht lebensfähig. Der Mensch fühlt, lange bevor er sehen und hören kann. Getastet wird mit Hilfe von Rezeptoren. Davon sind 600 Millionen Stück im menschlichen Körper montiert worden. Damit ist autonomes Gehen möglich, wenn man nicht gerade betrunken ist. Der Tastsinn verstärkt sich durch das Augenschließen. Das machen Paare beim Küssen gerne. Sie spüren sich dadurch viel deutlicher. Ist das nicht romantisch? Kaufentscheidungen werden durch den Tastsinn beeinflusst. Den besten Tastsinn hat der Maulwurf in seiner kleinen Schnauze. Katzen tasten mit ihren Schnurrhaaren. Ich habe zwar auch ein Bart, kann aber damit nichts ertasten. Das mache ich mit meinen Händen und dem ganzen Körper beim Kuscheln mit meiner Frau. Dadurch werden Glückshormone ausgeschüttet. Endorphine erhöhen meine Aktivität und ich baue Stresshormone ab. Streicheln ist nicht nur schön, sondern macht auch gesund. Persönliches Pech, wenn die Frau gerade eben die Lizenz zum Anfassen zurückgezogen hat. Das bedauert dann DM aus Flo.
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Hier ist Sendung Palmtime, heute am 8.5.2026. Und den Instrumentalteil will ich jetzt mal noch nutzen, den Fanclub in Budafan-Roda zu begrüßen, den Dart-Fanclub, der regelmäßig bei mir ist und Maximilian Ostertag insbesondere, der uns auch regelmäßig hört. Schön, dass ihr bei mir seid. Und Hinweis nochmal, morgen früh von 9 bis 11 bin ich auf dem Markt zum Europatag zu hören. Auch für euch da draußen. Wenn es euch genehm ist, schaltet einfach ein. Wie natürlich auch die anderen Hörer, denen ich das nochmal ans Herz legen will. Mein Co-Moderator Wolfgang Kodert grüße ich ganz herzlich an dieser Stelle. Ich hoffe, wir sind morgen früh um 9 fit für die Show. Vorbereitet ist jedenfalls.

0: Jetzt guckst du mal Katar im Dezember. Da darfst du als Frau nicht einmal allein auf die Straße raus. Da muss immer einer dabei. Und trotzdem noch Abdeckplane drüber mit dem Schlitz. Das ist Mittelalter. Wo ich das erste Mal so eine gesehen habe, komplett schwarz am Straßenrand, ich bin gefahren. Ne? Dann habe ich gedacht, Blitzer. Da bin ich gleich runter auf 30, weißt du, war ja Innenarzt. Ne? Dann ist die vorbeigezogen, hat aber nicht geblitzt, alles gut. Ne?
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3: So macht man sich bekannt. Musikalisch, wenn man spielen will. Amazon Lincoln Primer mit The Sheriff.

Leider können wir das Werk heute nicht ausspielen, aber wir werden es mal ausspielen. Dafür kommt jetzt unser Schlusslied. Auch was ganz Außergewöhnliches. Und zwar School of Rock All Stars performed Highway Star von Deep Purple. Und ich mache mal gleich die Absage drauf. Heute ist der 8.5.2026. Das war die Sendung Pirate Time. Eure wöchentliche Sendung für gute alternative Musik. Montag in Wiederholung von 11 bis 1 auf Wartburg Radio. Viel Spaß für die letzten Klänge. Bitte wieder einschalten. Nächsten Freitag, 19 Uhr, versuche ich pünktlich da zu sein. Ich bin Gunnar Leonard, ich verantworte hier alles in diesen 2 Stunden, auch den 2 Stunden Wiederholung. Ihr könnt mir noch eine kleine Kritik schicken unter piratetime@arcor.de. Würde mich freuen. Kann auch eine Zustimmung sein, ich habe nichts dagegen. Verbleiben mit meinem Gruß für diese Sendung Love, Peace and Good Music, meinem Offshore-Radio-Gruß. Tschüss da draußen. Schönes Wochenende.

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1: Schneewittchen. Ein modernes Märchen. Es war einmal. Ja, schauen Sie nicht so kariert rein. Ich bin's. Das sehen Sie doch. Rot wie Blut, schwarz wie Ebenholz und weiß wie Schnee. Ich bin Schneewittchen. Gibt es dazu noch Fragen? Also, meine Mutter hat mich noch auf die Welt gebracht. Dann hörte sie auf mit dem Schnaufen. Lag da im Bett und wurde kalt und kälter und ließ mich und meinen Vater einfach allein. Der Alte musste notgedrungen wieder heiraten. Wer sollte sich denn sonst um mich kümmern? Und da greift er doch so etwas von daneben, man glaubt es kaum. Seine neue Frau, diese meine sogenannte Stiefmutter, ist eitel und eingebildet und sie kann absolut keine Göttinnen neben sich ertragen. Das merkt mein Vater aber nicht, hat voll die rosarote Brille auf. Mich hat die Lady von Anfang an auf dem Kieker, will mich sogar umbringen, ey. Habe ich aber durchschaut, diese Bitch. War klaro. Hab keinen Bock auf ständige Höflichkeit und Anstand und Bitte sagen und Danke sagen und diesen ganzen Quatsch. Bin noch nicht blöd und vertrödle meine Zeit. Bin einfach abgehauen, ohne auf den Jäger zu warten, den meine Stiefmutter extra engagiert hatte, um über mein Ableben sicher zu gehen. Warum müssen diese Tiermörder immer wieder wie in alten Geschichten eine Rolle spielen? Hat der überhaupt einen Waffenschein? Na, das soll man wohl verstehen. Muss also mein Ding alleine machen. Bin schnurstracks in den Wald. Und was finde ich? Eine leere Hütte. Und in der Hütte 7 Bettchen. Recht klein. Und ein Tisch mit 7 Tellerchen. Und 7 Tässchen und 7 Stühlchen. Seltsam. Hungrig bin ich und müde von der langen Wanderung, nasche hier und dort, suche mir das größte Bettchen aus und chille erst einmal. Ich merke nicht, dass die Besitzer der Hütte nach Hause kommen. Als ich die Augen aufschlage, stehen 7 kleine Männer am Bett. Ich stammle, Entschuldigung, so ein Scheiß mit der Höflichkeit wollte ich mir doch abgewöhnen, oder? Ob den Zwergen gerade diese Artigkeit gefällt? Ich kann es nur vermuten. Jedenfalls einigen wir uns darauf, dass ich gegen ein paar Dienstleistungen kehren, abwaschen, Fenster putzen, bei den drolligen Typen wohnen bleiben kann. Ist nicht gerade der Job, von dem ich träume. Aber besser als gar nichts. Eigentlich will ich Sängerin werden. Bin allerdings bei den Castings nie über die erste Runde hinausgekommen. Muss ich doch keinem auf die Nase binden, oder? Bevor meine Arbeitgeber wieder zu ihrer Beschäftigung eilen, warnen sie mich noch vor Haustürgeschäften. Ich beruhige sie. So schnell zieht mich doch keiner über den Tisch. Ich bin doch nicht von gestern. Die Zeit geht dahin, die Arbeit ist erledigt, es ist langweilig im Wald. Da klopft es an der Tür und ich kann nicht widerstehen und ich kaufe mir bei der Händlerin einen herrlichen Gürtel. Mann, oh, das muss man doch kapieren. Die Verkäuferin schlingt grinsend den Lederriemen um mich, drückt mir dabei die Luft ab und ich falle in Ohnmacht. Erst hinterher begreife ich, dass es sich um einen weiteren Mordversuch meiner Stiefmutter gehandelt haben muss. Die kleinen Männer retten mich. Sie wollen aber die Polizei nicht einschalten, weil sie illegal im Wald leben und arbeiten. Ich verspreche Ihnen, nicht rückfällig zu werden, wenn sich wieder eine Händlerin melden sollte. Es kommt, wie es kommen muss. Natürlich falle ich auf die nächste Vertreterin, die mir einen wunderschönen Kamm anbietet, herein. Es gibt im Wald viel zu wenig Abwechslung. So viel zu meiner Entschuldigung. Die Gnome suchen lange nach der Ursache für mein Koma, als sie nach Hause kommen. Schließlich finden sie in meinem Haar den Kamm mit seinen vergifteten Zinken. Dass es sehr ernst ist, wird mir spätestens jetzt klar. Aber die Alte lässt nicht locker. Alles Misstrauen ist vergessen, als mir bei der nächsten Attacke ein wunderschöner Apfel angeboten wird. In diesem Wald stehen nun einmal keine Apfelbäume und ich habe großen Appetit auf saftiges Fruchtfleisch. Der erste Bissen bleibt mir im Halse stecken. Die Kleinwüchsigen finden keinen Grund für meine Leblosigkeit. Sie vermuten, dass ich tot sei. Unter Tränen legen sie mich in einen gläsernen Sarg, damit alle Welt noch einmal meine Schönheit bestaunen kann, und tragen mich zu Grabe. Davon merke ich selbstverständlich nicht die Bohne. Unterwegs treffen sie zufällig auf einen Musikproduzenten, der seinen weißen Jaguar stoppt, weil er so ergriffen ist von diesem romantischen Bild. Weinende Zwerge mit vergifteter Schlagerhoffnung. Früher war das ein Prinz auf einem weißen Pferd. Naja, die Zeiten ändern sich. Da stolpert einer der kleinen Männer. Mir rutscht das giftige Apfelstück aus der Kehle. Ich steige aus dem Glaskasten. Der Schlagermensch fällt vor mir auf die Knie und hält um meine Hand an. Was will ich mehr? Nun muss nur noch die Stiefmutter entschärft werden. Dafür finden wir auch noch eine Lösung. Ich gehe gleich mal ins Internet.

0: Ich stand im Dienste des Herzogs von Sachsen-Weimar-Eisenach, war seinem Wunsche gefolgt. Wer mich mit Empfehlung angepriesen hatte, spielt denn das heute noch eine Rolle? Mit Pflicht und Frohsinn begegnete mir stets das Städtchen Eisenach, wenn wir dorthin reisten. Überherrlich, die Gegend. Überherrlich auch die Bürger der Stadt, besonders natürlich die Bürgerinnen. Und über allem thronte überherrlich die Burg. Ach, Sie wissen nicht, wer ich bin? Mein Name ist Johann Wolfgang Goethe.
1: Auf Einladung des jungen Herzogs Karl August kam Goethe im November 1775 nach Weimar. Er wurde bald geheimer Legationsrat und jüngstes Mitglied im geheimen Konsilium. Mit dem Herzog und diesem Beratergremium kam er Anfang September 1777 nach Eisenach, wo mit den Landständen über die Neuordnung des Finanzwesens und die Herabsetzung von Schuldzinsen, über eine Steuerreform zugunsten der herzoglichen Kasse, aber auch über die Abschaffung der demütigenden Kirchenbuße für schwangere, ledige Mädchen beraten werden sollte. Es gab schwierige, langwierige Verhandlungen mit den adligen Deportierten aus Mila, Krauthausen, Lauchröden, Stettfelde, Wenigen-Lubnitz, Unterellen und mit den bürgerlichen Repräsentanten von Eisenach, Kreuzburg und Ostheim. Die Beratungen wurden begleitet und aufgelockert durch gesellige Veranstaltungen des herzoglichen Hofes im Schloss sowie der Eisenacher Bürgerschaft in der Klemmda, dem Gesellschaftshaus mit Orangerie und Lustgarten, mit Teichen und Wasserkünsten an der nördlichen Stadtmauer.
0: Ich beteiligte mich an diesen Geselligkeiten, tanzte von 6 bis morgens 3, stahl mich aber davon, um am Jakobsplan beim Vizekanzler Ludwig von Bechtoldsheim und seiner charmanten 25-jährigen Frau Julie, geboren von Keller aus Städten, ruhige Stunden zu verbringen.
1: Im Schloss störte ihn das unruhige höfische Treiben. Zudem hatte man ihm im Nordflügel ein Zimmer zugewiesen, das in diesen Septembertagen kalt und unwirtlich war. Gern nahm er deshalb das Angebot des Herzogs an, auf die Wartburg hinaufzuziehen. Dort gab es zwar nur verfallene, schadhafte Gebäude, die verschiedentlich genutzt wurden, doch im Torhaus fand er ein Unterkommen. Das Erlebnis der umgebenden Natur beflügelte seine dichterische Fantasie und erhob ihn über die unerquicklichen pflichtmäßigen Beratungen tagsüber unten in der Stadt.
0: Die Gegend ist überherrlich, schrieb ich an meine liebste Freundin Charlotte von Stein. Diese Wohnung ist das Herrlichste, was ich erlebt habe. Ich habe sehr viele dichterische Einfälle und entwerfe gerade eine komische Oper, so toll und grob als möglich. Ich glaube, ich werde Ihnen den Titel geben, Triumph der Empfindsamkeit.
1: Wandernd durchstreift er die bergige und felsige Umgebung der Burg, zeichnet sie von verschiedenen Standpunkten aus, sucht und erkundet die sagenumwobene Klufthöhle. Verfluchtes Jungfernloch. Er vergleicht die freistehenden Felsen, Mönch und Nonne am Methilstein, mit der von Christoph Martin Wieland dichterisch gestalteten Legende Sixt und Klärchen und zeichnet sie auch mehrmals.
0: Auf der Burg besuchen mich junge Damen aus dem Eisenacher Bürgertum, die ich beim Tanz damals in der Klemmda kennengelernt hatte. Sie versichern mir alle, dass sie mich lieb haben, und ich versichere, sie seien charmant. Besonders interessant ist die Viktoria Streiber aus der Jüdengasse. Sie ist die 20-jährige hübsche Tochter des Kaufmanns, Bankiers und Fabrikanten Johann Lorenz Streiber und seiner Frau Sophie, einer Cousine Klopstocks.
1: Mit Viktoria geht er spazieren, trifft sie im Elternhaus und bei Bechtoldsheims. Bald wird in Hofkreisen gemunkelt, Goethe hätte sich verlobt. Aus Darmstadt besuchte ihn der befreundete Schriftsteller, Kritiker und Kriegsrat Johann Heinrich Merck auf der Burg, mit dem er durch die Landgrafenschlucht nach Wilhelmsthal wandert. Dort stellt er Merck dem Herzog Karl August vor und beide werden bald miteinander vertraut. Der Herzog, Goethe und Merck ritten nach Rula. dem neben Apolda bedeutendsten Manufakturort des Herzogtums, der jedoch vom Erbstrom geteilt ist und aus seinem gothaischen und Weimar-eisenachischen Ortsteil besteht. Nicht nur die Manufakturen der Messerschmiede und Tabakpfeifenmacher ließen den Ort weit über die Grenzen des Herzogtums hinaus bekannt werden. Auch Anmut, Schönheit und Natürlichkeit der Rula-Mädchen trugen dazu bei. Die drei hochrangigen Besucher vergnügten sich mit ihnen bei Spiel und Tanz. Beim Vizekanzler von Bechtolsheim traf Goethe den kurmainzischen Statthalter von Erfurt, Karl Theodor von Dalberg, der enge Kontakte zum weimarischen Hof pflegte, und er lernte dort den weltmännischen Baron Friedrich Melchior von Grimm kennen, der als gothaischer Minister, Journalist und Schriftsteller europaweit die Höfe mit französischer Literatur und den neuesten Nachrichten aus Paris versorgte. Mehrmals war Goethe in den Herbstwochen im nahegelegenen Wilhelmsthal. Schloss und Park waren bereits in den Jahren 1710 bis 1715 als Sommerresidenz der Eisenacher Herzöge entstanden, jedoch wegen mangelnder Pflege seit 1748 mehr und mehr verwahrlost. Und als Karl August sich 1777 angesagt hatte, mussten zunächst die Gebäude wohnlich hergerichtet, eine Kegelbahn und ein Scheibenschießstand gebaut werden. Aus Weimar kamen der jüngere Bruder des Herzogs, Prinz Konstantin, und sein Erzieher Karl Ludwig Knebel zu Besuch. Mit ihnen streifte Goethe durch die waldreiche, felsige Umgebung Wilhelmstals.
0: Mit dem Oberforstmeister Friedrich von Witzleben ging ich auf den Ritt zur Ottowaldwiese auf dem Kamm des Thüringer Waldes. Mit dem Pirschknecht Wenzig streifte ich abends im Umkreis der hohen Sonne umher und sah drei Stück Wild, hörte den Hirsch nur wenig rufen in den Wänden gegenüber.
1: Häufig war er in diesen Wochen bei Bechtoldheims am Jakobsplan, übernachtete gar dort, wenn es zu spät war, im Finstern zur Burg hinaufzusteigen. Bei einem Vogelschießen vor dem Nikolaitor erlebte er, wie leider ein junger Bursche durch einen Fehlschuss ums Leben kam. Am letzten Tag des fünfwöchigen Aufenthalts in Eisenach war Goethe bei einer armen Parade der wenigen und nicht jungen Soldaten. Dabei lernte er den 69-jährigen Generalmajor Volpert Christian Riedesel kennen, Gutsherr von Neuenhof und verdienstvoller kursächsischer Offizier. Der Fabrikant Lorenz Streiber zeigte dem Herzog Goethe und Knebel seine Fabriken.
0: Zu Pferde verließ ich am 10. Oktober 1777 mit Rittmeister Friedrich Wilhelm von Lichtenberg die Stadt Eisenach. Früh 5 Uhr. Mit weh habe ich meine Wartburg verlassen, habe ich meiner geliebten Charlotte von Stein geschrien.
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1: Liebevoll nennen die Eisenacher das schmale Haus in der Johannesstraße 9 auch Handtuch. Warum, erklärt sich aus der Geschichte ab etwa 1880. Damals bewohnte ein einfacher Hoteldiener und Portier des Hotels Kaiserhof, nämlich Wilhelm Köhler, das kleine Häuschen mit seiner Schwester Luise. Um 1880 sollte Eisenach Kurstadt werden. Es herrschte reger Baubetrieb. Alles sollte schön, zeitgemäß und prachtvoll aussehen. So auch der Johannesplatz. Viele große, ansehnliche Bürgerhäuser wollte man hier bauen. Das Köhlersche Häuschen sollte weichen. Doch die Planer hatten ihre Rechnung nicht mit dem resoluten und vielleicht auch etwas starkköpfigen Wilhelm Köhler gemacht. Der sah es ganz und gar nicht ein, sein kleines Häuschen billig für den Abriss zu verkaufen und weigerte sich. Alle seine Nachbarn hatten da schon längst das Feld geräumt. Köhler forderte anscheinend 10.000 Goldmark als Verkaufssumme für sein Haus. Eine exorbitant überzogene Summe, auch aus heutiger Sicht. Köhler wusste wahrscheinlich, dass die Stadt das Haus zu diesem Preis niemals gekauft hätte. Auch wandte sich Köhler an den großherzoglichen Bezirksdirektor in Weimar, mit dessen Hilfe ihm das Bravourstück gelang. Er durfte trotz des Ärgers mit der Stadt sein Haus behalten. Das hieß aber noch lange nicht, dass das gesamte Bauprojekt eingestampft wurde. Die Stadt riss die Nachbargebäude ab und baute einfach drumherum. Weil das Gebäude aber so schmal war, musste es während der Bauphase links und rechts mit Holzbalken abgestützt werden. Sonst wäre es einfach umgefallen. Schließlich war es ja nur etwa 2 Meter breit. Köhler bekam Auflagen, er musste die Licht-, Luft- und sanitären Verhältnisse verbessern, was er umgehend tat. Er installierte Entlüftungsrohre und eine Lichtkuppel. Das Haus hatte ja nur an der Front und hinten zum Hoffenster, legte eine Klärgrube an, die über Rohre angeschlossen wurde. Schließlich machten die Stadtoberen ihren Frieden mit Köhler. Der Hofzimmermeister Gustav Vogt unterstützte zwischen 1902 und 1903 sogar die Erneuerung der Fassade, die seitdem im charakteristischen Jugendstil gehalten ist und mit leuchtenden Farben erfreut. Aufgrund des neuen Anstrichs der Fassade wurde es ab 1941 das schmale Handtuch genannt. Denn ein Herr von der Bauaufsicht soll in einem Brief gemeint haben, das Haus wäre nicht breiter als ein Badehandtuch lang ist. Etwa 1940 übernahm Luise Fritsch, also die Schwester von Köhler, das Haus und betrieb dort ihren im wahrsten Sinne des Wortes kleinen Laden für Gemüse und Obst. Noch heute ist die Eingangstür so geteilt, dass sich im oberen Bereich Schaufenster öffnen lassen. Die sind jetzt dauerhaft mit hölzernen Lädchen verschlossen, sonst würde ja ständig jemand in den Flur schauen. 1973 war das Kleinod aber wieder in Gefahr. In desolatem Zustand sollte es nun doch abgerissen werden. Aber da trat der Eisenacher Klaus Trippstein auf den Plan. Er kratzte die 3.500 DDR-Mark zusammen, verkaufte sogar sein Auto und rettete so das kleine Häuschen. Liebevoll restaurierte er es mit Baumaterial, das bei dem Umbau am Jakobsplan auf die Halden gekommen wäre. Er setzte so das eingestürzte Dach, stabilisierte die Wände und richtete sich dort seit 1974 gemütlich ein. Auch Trippstein, den die Eisenacher liebevoll Trippus nannten, soll kein ruhiger Geselle gewesen sein, zumindest laut der Stasi. Die ließ ihn nämlich bespitzeln, da er sich im Haus des Freigeists immer öfters Oppositionelle trafen. Er spielte auch in der später verbotenen Band The Spiders mit. Nach der Wende wurde aus dem oppositionellen Treff ein traditionelles Montagsbier. Auch die Band lebte wieder auf. Doch 2012 erlitt Trippstein einen Schlaganfall und ging in den Ruhestand. Da traf man ihn eigentlich immer in seinem Haus an. Er saß dann oben am Fenster, pfiff eine Melodie oder machte ein Nickerchen. Stets winkte er den Gästen, der Stadtführer, freundlich zu. Klaus Trippstein verstarb im August 2017 im Alter von 69 Jahren. Bemerkenswert ist der Grabstein von Trippus auf dem Eisenacher Friedhof. Jeder, der ihn mit dem schmalen Haus in Verbindung bringt, erkennt, dass auch der Stein dem Haus nachempfunden wurde. Das Haus steht zurzeit leer. Bestimmt taucht, sollte das Handtuch jemals wieder in Gefahr geraten, erneut ein Retter für eines der kleinsten Häuser Deutschlands auf. Das hoffe nicht nur ich, sondern bestimmt auch viele Eisenacher. Das war ein Beitrag von Elke Ziegler.
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1: Liebevoll nennen die Eisenacher das schmale Haus in der Johannesstraße 9 auch Handtuch. Warum, erklärt sich aus der Geschichte ab etwa 1880. Damals bewohnte ein einfacher Hoteldiener und Portier des Hotels Kaiserhof, nämlich Wilhelm Köhler, das kleine Häuschen mit seiner Schwester Luise. Um 1880 sollte Eisenach Kurstadt werden. Es herrschte reger Baubetrieb. Alles sollte schön, zeitgemäß und prachtvoll aussehen. So auch der Johannesplatz. Viele große, ansehnliche Bürgerhäuser wollte man hier bauen. Das Köhlersche Häuschen sollte weichen. Doch die Planer hatten ihre Rechnung nicht mit dem resoluten und vielleicht auch etwas starkköpfigen Wilhelm Köhler gemacht. Der sah es ganz und gar nicht ein, sein kleines Häuschen billig für den Abriss zu verkaufen und weigerte sich. Alle seine Nachbarn hatten da schon längst das Feld geräumt. Köhler forderte anscheinend 10.000 Goldmark als Verkaufssumme für sein Haus. Eine exorbitant überzogene Summe, auch aus heutiger Sicht. Köhler wusste wahrscheinlich, dass die Stadt das Haus zu diesem Preis niemals gekauft hätte. Auch wandte sich Köhler an den großherzoglichen Bezirksdirektor in Weimar, mit dessen Hilfe ihm das Bravourstück gelang. Er durfte trotz des Ärgers mit der Stadt sein Haus behalten. Das hieß aber noch lange nicht, dass das gesamte Bauprojekt eingestampft wurde. Die Stadt riss die Nachbargebäude ab und baute einfach drumherum. Weil das Gebäude aber so schmal war, musste es während der Bauphase links und rechts mit Holzbalken abgestützt werden. Sonst wäre es einfach umgefallen. Schließlich war es ja nur etwa 2 Meter breit. Köhler bekam Auflagen. Er musste die Licht-, Luft- und sanitären Verhältnisse verbessern, was er umgehend tat. Er installierte Entlüftungsrohre und eine Lichtkuppel. Das Haus hatte ja nur an der Front und hinten zum Hoffenster, legte eine Klärgrube an, die über Rohre angeschlossen wurde. Schließlich machten die Stadtoberen ihren Frieden mit Köhler. Der Hofzimmermeister Gustav Vogt unterstützte zwischen 1902 und 1903 sogar die Erneuerung der Fassade, die seitdem im charakteristischen Jugendstil gehalten ist und mit leuchtenden Farben erfreut. Aufgrund des neuen Anstrichs der Fassade wurde es ab 1941 das schmale Handtuch genannt. Denn ein Herr von der Bauaufsicht soll in einem Brief gemeint haben, das Haus wäre nicht breiter als ein Badehandtuch lang ist. Etwa 1940 übernahm Luise Fritsch, also die Schwester von Köhler, das Haus und betrieb dort ihren im wahrsten Sinne des Wortes kleinen Laden für Gemüse und Obst. Noch heute ist die Eingangstür so geteilt, dass sich im oberen Bereich Schaufenster öffnen lassen. Die sind jetzt dauerhaft mit hölzernen Lädchen verschlossen, sonst würde ja ständig jemand in den Flur schauen. 1973 war das Kleinod aber wieder in Gefahr. In desolatem Zustand sollte es nun doch abgerissen werden. Aber da trat der Eisenacher Klaus Trippstein auf den Plan. Er kratzte die 3.500 DDR-Mark zusammen, verkaufte sogar sein Auto und rettete so das kleine Häuschen. Liebevoll restaurierte er es mit Baumaterial, das bei dem Umbau am Jakobsplan auf die Halden gekommen wäre. Er setzte so das eingestürzte Dach, stabilisierte die Wände und richtete sich dort seit 1945

Band lebte wieder auf. Doch 2012 erlitt Tripstein einen Schlaganfall und ging in den Ruhestand. Da traf man ihn eigentlich immer in seinem Haus an. Er saß dann oben am Fenster, pfiff eine Melodie oder machte ein Nickerchen. Stets winkte er den Gästen, der Stadtführer, freundlich zu. Klaus Tripstein verstarb im August 2017 im Alter von 69 Jahren. Bemerkenswert ist der Grabstein von Trippus auf dem Eisenacher Friedhof. Jeder, der ihn mit dem schmalen Haus in Verbindung bringt, erkennt, dass auch der Stein dem Haus nachempfunden wurde. Das Haus steht zurzeit leer. Bestimmt taucht, sollte das Handtuch jemals wieder in Gefahr geraten, erneut ein Retter für eines der kleinsten Häuser Deutschlands auf. Das hoffe nicht nur ich, sondern bestimmt auch viele Eisenacher. Das war ein Beitrag von Elke Ziegler.

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2: Mit Chi Maddox Henschel und diesen Themen. Gefeierter Europatag mit vielen Höhepunkten in Eisenach, Frank Meerbach als Erster in Schmiedefeld beim Rennsteiglauf und Storchenküken aus dem Nest in Bad Salzungen geworfen. Zum Europatag in Eisenach am Samstag, den 9. Mai, wurde mit einem großen Fest die Bedeutung Europas und der Europäischen Union für die Stadt hervorgehoben. Oberbürgermeister Christoph Ihling und Bürgermeister Steffen Liebendörfer betonten die gemeinsame europäische Zusammenarbeit, gemeinsame Werte und die wichtige Rolle von europäischen Fördermitteln für regionale Projekte. Die Feier wurde musikalisch durch den Chor der Jakobschule und den ukrainischen Chor Rasum mit der Europahymne eröffnet. Außerdem präsentierte das Stadtarchiv eine Ausstellung über europäische Persönlichkeiten mit Bezug zu Eisenach. Darunter die heilige Elisabeth, Maria Pawlowna und Helene von Orleans. Parallel wurde beim Weltladentag auf fairen Handel aufmerksam gemacht. Ein weiterer Höhepunkt war die Grundsteinlegung der neuen Wartburg Arena im ehemaligen Industriedenkmal O1 in Eisenach. Vertreter aus Europa, Bundes-, Landes- und Kommunalpolitik nahmen daran teil. Die neue Multifunktionshalle mit rund 4000 Zuschauerplätzen soll künftig Sport, Kultur und Veranstaltungen ermöglichen und wird mit rund 6 Millionen Euro aus europäischen Fördermitteln unterstützt. Insgesamt umfasst das Projekt Investitionen von rund 57 Millionen Euro. In ihren Reden erinnerten die Beteiligten an die traditionsreiche Eisenacher Automobilgeschichte und bezeichneten die Wartburg Arena als Symbol für Zukunft, Gemeinschaft und neuen Aufbruch. Bei der Zeremonie wurden außerdem eine Zeitkapsel mit Erinnerungsstücken wie einem signierten Handball, Bauplänen und Zeitdokumenten im Fundament versenkt. Das historische Gebäude O1 wird teilweise erhalten und restauriert. Gemeinsam mit der Automobilenwelt Eisenach und weiteren historischen Gebäuden entsteht künftig ein bedeutendes Denkmalensemble zur Eisenacher Automobilbaugeschichte. Beim 53. Rennsteiglauf, der am Samstag, den 9. Mai in Eisenach gestartet ist, hat Frank Meerbach zum 5. Mal den Supermarathon gewonnen. Der 43-Jährige kam am Samstagmittag als Erster nach 74 Kilometern in Schmiedefeld an und konnte seinen Titel als König des Rennsteigs verteidigen. Im Halbmarathon war der 25 Jahre alte Florian Borchardt aus Bielefeld der Schnellste. Seine Familie stammt aus Schmiedefeld. Simon Pulver erreichte als Zweiter 4 Sekunden vor dem Thüringer Lukas Wiesecke das Ziel. Bei den Frauen gewann die 43-jährige Nadine Hübel aus Fulda. Den 2. Platz konnte sich Hanna Weyers sichern. Platz 3 belegte Janine Kohlmann. Insgesamt hatten sich rund 18.000 Teilnehmer gemeldet. Der Rennsteiglauf gilt für viele als Höhepunkt der Laufsaison und mit vielen Höhenkilometern als Herausforderung. Eines der Storchenküken auf dem Bohrturm in Bad Salzungen ist aus dem Nest geworfen worden. Ein Weißstorch soll das Küken an den Rand des Nestes geworfen haben, sodass es aus dem Nest fiel. Storchenexperte Klaus Schmidt erklärte, dass dieses Verhalten in der Natur normal ist. Dieses Jahr ist ein Katastrophenjahr für die Weißstörche in Thüringen. Es hat nämlich wochenlang nicht geregnet. Dadurch hat am Anfang die weiche Nahrung, wie zum Beispiel Regenwürmer, gefehlt. Insgesamt waren in Bad Salzungen 5 Storchenküken geschlüpft. Laut Klaus Schmidt werden aber im Schnitt nur ein Küken in dem Nest groß. In Bad Salzungen kann die Aufzucht der Küken über eine Kamera mitverfolgt werden. Sie wurde kurz vor Beginn der Saison in Betrieb genommen. Sie zeigt einen Livestream vom Leben der Storchenfamilie. Das waren die Regionalnachrichten mit G. Maddox Henschel hier im Wartburgradio 96,5.
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1: Gewissen. Liebe Wartburger, ein gutes Gewissen ist ein sanftes Ruhekissen. Da fliege ich einmal ganz schnell zurück in meine Kindheit. Wenn ich etwas angestellt hatte, etwas entzweigegangen war zum Beispiel, ich herumgetrödelt oder meine Gedanken wieder einmal woanders hatte, dann regte sich mein Gewissen. Ich wusste, dass ich mich nicht richtig verhalten hatte. Also meldete sich bei eigenem Verschulden ein ungutes Gefühl. Ein erster Schritt zur Selbsterkenntnis. Jetzt brauchte ich doch bloß noch ehrlich zu sein. Ein gutes Gewissen ist ein sanftes Ruhekissen. Wer kennt sie nicht, diese Sentenz? Obwohl, sie gehört eigentlich mehr in den protestantischen Bereich als zu den Katholiken. Denn die Katholen haben immer die Möglichkeit, ihr Gewissen durch eine Beichte zu erleichtern, während das den Evangelien nicht gegeben ist. Aber das sei nur am Rande und ohne Wertung erwähnt. Das Gewissen ist ein anerzogenes Bewusstsein der Güte oder Bosheit des eigenen Handels. Wie wichtig es ist, schon kleinen Kindern die Begriffe Gut und Böse beizubringen. Und das bei bestem Wissen und Gewissen. Da ist es wieder, das Gewissen. Wenn ein Mensch sich nicht sicher ist, dass er Recht getan hat, dann meldet sich sein Gewissen. Ein Mensch ist gewissenlos, wenn er sich skrupellos über allerlei Bedenken hinwegsetzt und kein Empfinden für Gut oder Böse seines Tuns aufbringt. Derjenige hat ein reines Gewissen, der ohne Schuld ist. Und ein schlechtes Gewissen weist darauf hin, dass derjenige sich schuldig fühlt, Schuld auf sich geladen hat. Jemanden ins Gewissen reden, das heißt einen notorischen Leichtfuß eindringlich und ernsthaft ermahnen. Wohlmeinend, versteht sich. Jemanden auf dem Gewissen haben. Das heißt, dass man entweder am Tode oder Untergang eines anderen schuld ist. Und Gewissensbisse, das sind diese quälenden Gedanken.

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1: Grenzen überwinden, neue Kulturen entdecken und gemeinsam Europa erleben, genau das macht Erasmus Plus möglich. Viele verbinden das Programm mit Reisen und Austausch, doch dahinter steckt noch viel mehr. Internationale Zusammenarbeit, spannende Projekte und Erfahrungen fürs Leben. Lucienne, eine Schülerin aus dem Elisabeth-Gymnasium Eisenach, fasst nochmal kurz zusammen, was Erasmus Plus überhaupt ist und was es für Möglichkeiten bietet.
2: Vielleicht habt ihr euch gefragt, wieso ein Austausch wie unserer überhaupt möglich ist. Das Ganze läuft bei uns am Elisabeth-Gymnasium über Erasmus Plus. Aber was ist das eigentlich für ein Projekt? Kurz gesagt, Erasmus Plus ist ein riesiges Förderprogramm der Europäischen Union. Es geht darum, dass wir Schüler nicht nur im Klassenzimmer sitzen, sondern Europa wirklich erleben. Es unterstützt Schulen dabei, internationale Kontakte zu knüpfen und Projekte mit Partnern in anderen Ländern zu starten. In unserem Fall eben mit der Schule in Sedan. Ebenso ist das Ganze auch finanziell eine riesige Hilfe. Erasmus Plus übernimmt einen großen Teil der Kosten für Fahrt, Unterkunft und Verpflegung. Ohne diese Unterstützung wäre so eine Fahrt für viele gar nicht so einfach umzusetzen. Dank Erasmus Plus konnten wir also stressfrei von Eisenach nach Frankreich reisen, die Kultur erleben und neue Leute kennenlernen. Für unser Elisabeth-Gymnasium ist das Projekt echt eine Chance, über den Tellerrand hinauszuschauen. Man lernt nicht nur Vokabeln, sondern wie man sich in einem anderen Land zurechtfindet und auch mit internationalen Schülern Kontakt herstellen kann und seine Sprachkenntnisse unter Beweis stellen kann.
1: Nachdem beschrieben wurde, was Erasmus Plus überhaupt ist und was es für Möglichkeiten bietet, hat eine Schülerin zwei Französischlehrerinnen aus dem Elisabeth-Gymnasium Eisenach gefragt, welche Gründe ausschlaggebend sind, um das Erasmus Plus-Programm weiter zu fördern.
3: Welche Gründe sind ausschlaggebend, um das Erasmus Plus-Projekt bzw. den Austausch weiter auszubauen?
4: Ja, wir möchten eben nicht nur ein oder zwei Schülerjahrgänge in den Genuss von einer Mobilität kommen lassen, sondern auch die nachwachsenden, heranwachsenden Schüler in den Genuss dieser Förderung kommen zu lassen. Wir sind total davon überzeugt, unter anderem auch, weil es eben nicht mehr von den finanziellen Einkommen der Elternhäuser abhängt, ob man an einem Austausch teilnimmt, ob man fremdsprachliche Erfahrungen sammeln kann und eben auch interkulturelles Lernen am anderen Ort praktizieren kann.
5: Erasmus-Mobilitäten dienen ja vor allen Dingen dazu, in Kontakt zu treten mit Jugendlichen anderer europäischen Länder. Und das ist eigentlich für uns an der Schule im Moment die einzige Form der Fahrt, wirklich Menschen oder Jugendliche kennenzulernen und festzustellen, dass die grundsätzlich genauso ticken wie wir auch, die gleichen Probleme haben, die gleichen Freuden haben. Und das eröffnet, und das haben wir jetzt auch schon erlebt, über den Austausch hinaus oft auch Möglichkeiten, Freundschaften, die dauern. Und das ist uns sehr, sehr wichtig.
1: Erasmus Plus zeigt also, wie wichtig Austausch, Offenheit und Zusammenarbeit in Europa sind. Für viele Teilnehmende bleiben dabei nicht nur neue Eindrücke, sondern auch Freundschaften und Erfahrungen fürs Leben. Das war ein Beitrag zum Europatag von G. Maddox Henschel hier im Wartburg Radio 96,5.

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1: Müssen Angehörige die Online-Verträge eines Verstorbenen weiterbezahlen, fragt eine Leserin der Thüringer Allgemeine. Nicole Schneider, Juristin bei der Verbraucherzentrale Thüringen, klärt auf. Online-Abos und andere Verträge im Internet enden in der Regel nicht automatisch mit dem Tod. Die Verträge gehen grundsätzlich auf die Erben über. Die Erben treten in die bestehenden Verträge ein und übernehmen damit auch die Zahlungspflichten. Also laufende Abos können weiter Gebühren verursachen, solange sie nicht gekündigt werden. Deshalb sollten Sie sich möglichst schnell einen Überblick über alle bestehenden Verträge verschaffen. Hinweise liefern zum Beispiel Kontoauszüge, E-Mails oder auch gespeicherte Apps auf dem Smartphone oder Computer. Das war ein Beitrag von Elke Ziegler.

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1: Jeder kennt den Namen und jeder kennt das Symbol. Aber kaum jemand kennt die Bedeutung hinter Yin und Yang. Yin und Yang kommen aus der chinesischen Philosophie, genauer gesagt aus dem Daoismus. Das ist eine alte Lehre aus China. Daoismus bedeutet wörtlich der Weg. Es geht darum, dass man eins mit der Natur und des Lebens wird. Yin und Yang sind mehr als nur hell und dunkel. Sie verkörpern zwei Grundprinzipien, die unser Leben prägen. Hier kommt ein genauer Blick auf das, wofür sie jeweils stehen. Yang repräsentiert die helle Seite des Symbols. Yang steht für Helligkeit, Höhe, Positivität, Aktivität, Bewegung und das Männliche. Yin hingegen repräsentiert die dunkle Seite des Symbols und steht für Dunkelheit, Kälte, Passivität, Negativität und das Weibliche. Oft glauben wir, Yin und Yang seien sowas wie Gut gegen Böse, also Licht kämpft gegen Finsternis, wie in einem Fantasiefilm. Aber das stimmt so nicht. Es ist kein Kampf. Es geht auch nicht darum, dass das eine besser ist als das andere. Yin und Yang sind Gegensätze, aber sie arbeiten zusammen. Sie brauchen sich gegenseitig. Und genau das macht dieses Verhältnis so besonders. Es ist ein Miteinander, kein Gegeneinander. Das Spannende daran, Yin und Yang sind keine festen Zustände. Sie verändern sich ständig und gehen ineinander über. Sie steigen und sinken immer abwechselnd, wie Ebbe und Flut. Wie unser Atem ein und aus. Genau diese Bewegung, dieser ständige Wechsel erklärt, warum sich Dinge im Leben wandeln. Zeitreise gefällig? Werfe mal einen Blick zurück auf die ersten Versionen des Symbols. Die frühe Version des Yin- und Yang-Symbols sah nicht so aus wie heute. Statt der geschwungenen S-Form gab es damals oft konzentrische Kreise, also Kreise, die sich von innen nach außen aufbauen, wie Wellen oder Baumringe. Das sah weniger dynamisch aus, aber auch darin steckte schon die Idee von Gegensätzen und Bewegung. Die Form, die wir heute kennen, kam erst viel später, wahrscheinlich zur Zeit der Ming-Dynastie. Damals war der Daoismus auf dem Höhepunkt. Und weil kluge Worte nie schaden, hier noch ein Zitat vom Thema Yin und Yang. Die Welt besteht aus Yin und Yang. In jedem Schatten auf dem Schnee wartet ein Lichtschimmer. Und so sehen wir, dass Yin und Yang mehr sind als nur ein Symbol. Sie zeigen uns, wie Gegensätze zusammenarbeiten und sich immer wieder abwechseln. Ein ewiger Tanz der Kräfte, der in der Natur und in unserem Leben überall zu finden ist. Also, das nächste Mal, wenn du das Yin und Yang-Symbol siehst, denk daran, es ist ein Zeichen für Balance und Wandel, genau wie das Leben selbst. Das war ein Beitrag von Lucy Mangold im Wartburg Radio 96,5.

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1: Ja, hallo, Sie hören Wartburgradio 96,5 mit G-Medox Henschel. Ich bin hier der FSJler im Wartburgradio. Und ich bin aber heute nicht alleine im Studio, sondern ich habe neben mir den FSJler Luca. Luca, schön, dass du heute im

0: Studio bist.
1: Hallo Jean, ich freue mich heute auch ganz besonders.
0: Wir wollen ja natürlich über unser drittes Bildungsseminar heute sprechen. Wir waren ja vom 20. April bis 24. April im Urwald Life Camp Lauterbach bei unserem dritten Bildungsseminar von der LKJ. Und es wird ein bisschen darum gehen, was haben wir die Woche gemacht. Ich habe in der Woche sogar einige Freiwillige gefragt, wie sie die Workshops finden, wie sie die Bildungsseminare finden, was auch beim dritten Bildungsseminar anders ist oder anders war als beim ersten Seminar. Und bevor wir das natürlich machen, hast du uns einen Song mitgebracht.
1: Ja, ich habe tatsächlich von meinem Lieblingskünstler den größten Hit mitgebracht und der wird jetzt abgespielt, Tilo, Sehnsucht. Du sagst, es geht.

0: dass es weh tut. Ein sehr schöner Song zum Einstieg, oder Luca?
1: Ja, perfekt.
0: Ja, wir haben natürlich auch zahlreiche Musikwünsche in unserer Sendung von den einzelnen Freiwilligen, die ich befragt habe. Aber jetzt wollen wir natürlich erstmal sprechen, was haben wir denn überhaupt in der Woche gemacht? Luca, erzähl doch mal, was haben wir denn eigentlich in der Woche gemacht?
1: Also wir sind erstmal alle schön am Montag angekommen, haben uns alle wiedergesehen, weil es sind ja schon einige Monate vergangen seit dem letzten Bildungsseminar in Präsenz. Und die ersten zwei Tage ging es erstmal so um Werte, Normen. Und da hat man einfach auch Gruppenarbeit wieder gemacht, wurden in Kleingruppen eingeteilt. Und ich muss sagen, ich fand es wirklich wieder schön, mit den ganzen Leuten zusammenzuarbeiten.
0: Und es gab ja natürlich auch ab Mitte der Woche auch jede Menge Workshops. Weißt du denn noch, was wir denn so an Workshop-Angeboten hatten?
1: Also ich weiß noch, wir hatten hier so Art und Activism, also Kunst und Aktivismus. Dann hatten wir noch so Argumentationsworkshops. Wir beide waren ja in Stimm- und Sprechtraining in dem Workshop. Also ich würde sagen, es gab wirklich so für jeden etwas.
0: Und es war, hat man ja dann auch gesehen bei der Gruppenverteilung, dass auch die Workshops-Gruppen gleich, sag ich mal, von der Anzahl her waren. Also es war wirklich, ja, man hat gesehen, für jeden etwas dabei gewesen. Und wir hatten natürlich auch schöne Abende gemacht. Was haben wir denn nochmal abends gemacht?
1: Ja, stimmt. Also am allerersten Abend hatten wir erstmal so einen coolen Quizabend gehabt, wo es viel um Geografie ging. Da war wirklich auch sehr interessant und ich fand, es waren noch alle wirklich komplett dabei. Also jeder war Feuer und Flamme. Und der erste Abend hat schon richtig Bock gemacht auf die nächsten Tage.
0: Ich weiß nicht, liebe Hörerinnen und Hörer, ob Sie das Spiel Untertag kennen, weil das war nämlich das Spiel, was wir gespielt haben, wo es darum ging, dass eine Aussage oder eine Frage gestellt wurde und wir mussten halt das Land sozusagen erraten, beziehungsweise ob das jetzt in der nördlichen Richtung, südlichen Richtung, westlichen Richtung oder östlichen Richtung liegt. Und das Spiel nennt sich halt Untertar, weil halt das Land gar nicht genannt wurde, sondern es war ja halt unsere Aufgabe, das Land zu erraten. Was haben wir noch gemacht?
1: Der zweite Abend, da hat man so einen Spieleabend und da konnte, glaube ich, also die Gruppen hatten sich aufgeteilt und jede Gruppe hat so ein bisschen ihr eigenes Ding gemacht. Wir hatten zum Beispiel in der Gruppe, wo ich war, wir hatten Werwolf zusammengespielt und das war auch wirklich ein total schöner Abend und wir hatten richtig viel Spaß zusammen gehabt.
0: Wir hatten zum Beispiel mit unseren, mit den Co-Teamern aus beiden Gruppen, also der Gruppe Chrissy und Gruppe Franzi, beziehungsweise jetzt Gruppe Tamara, also mit Malte und Ronja, haben wir Hitzer gespielt und ja, wir hatten eine kleine Angewohnheit gehabt, dass wir nach 10 Karten weiterspielen und nicht aufhören. Und das Resultat war dann Dienstagabend, ja, 5 Stunden Hitzer gespielt und das am Stück. Ja, was haben wir denn Mittwoch gemacht?
1: Mittwochabend gab es ein Lagerfeuer, wo auch zwei Mädchen wirklich das richtig gut organisiert hatten und ich denke, es war auch wirklich eine richtig tolle Veranstaltung einfach. Das hat wirklich super funktioniert. Ich war mit meiner Gruppe, wir waren so ein bisschen für uns und haben uns einfach einen ganz ruhigen Abend mal gemacht für zwischendurch.
0: Ja, und wir haben auch wieder, sag ich mal, waren auch wieder für uns und haben diesmal nicht Hitzer gespielt, doch Hitzer haben wir danach gespielt, sondern wir haben Just One gespielt, also das, wo man halt Begriffe hat und man muss halt den Begriff aufschreiben oder die anderen müssen die Begriffe aufschreiben, wo man dann und die sich dann nicht überschneiden dürfen und derjenige, der den Begriff auf der Karte erraten musste, musste halt nur anhand dieser Begriffe, die gegeben wurden, erkennen, welcher Begriff er sucht.
1: Klingt auch wirklich sehr, sehr cool.
0: Das war auch sehr cool. Wir hatten tatsächlich am Anfang viele Überschneidungen gehabt, wo viele Begriffe rausgefallen sind, aber im Laufe des Spiels hat sich das gebessert. Also da sind wir dann auch unterschiedlich geworden, was die Begriffe angeht.
1: Ja.
0: Und Donnerstag war ja der letzte Abend. Was haben wir denn da gemacht?
1: Also der letzte Abend, ich finde, das ist immer so mein absolutes Highlight, weil da hat man den Karaoke-Abend gehabt und ich finde, das ist immer so der schönste Abend von dieser Bildungswoche. Und es war wirklich wieder richtig, richtig toll, mit den ganzen Leuten zusammen da zu singen, abzuhängen. Und es ging auch wirklich diesmal sehr, sehr lange wieder.
0: Auf jeden Fall. Ich glaube, bis Mitternacht, gell, haben wir Karaoke gemacht. Und danach haben wir uns ja auf einen Song dann festgelegt, den wir alle, gell, nochmal zusammen gesungen haben. Das war dann von Frozen, Let It Go. Das war der allerletzte Song, den wir im Karaoke-Abend gesungen haben. Also es war natürlich wieder viel los sozusagen.
1: Ja, war nochmal ein richtig toller Abschluss zum Schluss, fand ich. Ja. Auch die, die vorher nicht mitgesungen hatten, sind mal mit vorgekommen und haben mitgesungen. das war wirklich nochmal so ein schönes gemeinschaftliches Ding.
0: Und dass man sich auch einfach mal getraut hat, gell? Weil es kann ja nichts passieren eigentlich.
1: Ja.
0: Das fand ich schön. Das
1: ist richtig. Wir sind ja so eine Gemeinschaft, ne? Und trotzdem ist es halt trotzdem schwierig, so sich hinzustellen und vor den ganzen Leuten zu singen. Weil man denkt sich immer noch, oh, wenn ich jetzt den einen Ton schief singe oder so, werde ich dann schräg angeguckt von den anderen. Dabei ist das ja gar nicht so.
0: Nee.
1: Weil ich denke, jeder, der vorne steht, der hat es verdient, mit Respekt behandelt zu werden. Und ich denke, das haben wir in der Gruppe auch immer sehr, sehr gut hinbekommen. Aber wir sind immer respektvoll miteinander umgegangen. Allgemein der Umgang miteinander war wirklich super.
0: Was ich auch gut fand, ist, dass wir gleich am Montag beide Gruppen so ein bisschen gemischt haben, also beide Seminargruppen. Wir erinnern uns noch beim ersten Bildungsseminar, da waren wir ja erst jede Seminargruppe für sich und nicht gleich zusammen. Und das haben wir ja diesmal nicht gemacht, sondern wir waren ja wirklich gleich in einer Gruppe sozusagen. Das fand ich auch gut. Und Freitag war ja dann nur noch so ein bisschen Auswertung von der Woche. Was haben wir die Woche gemacht? Wie hat uns die Seminarwoche gefallen? Und dann ging es nach dem Mittagessen schon wieder nach Hause.
1: Ja, also wirklich interessant, wie es diesmal zwischen den Seminargruppen war. Weil beim ersten Seminar ist es wirklich noch so dieses Alien-Gefühl, sag ich mal. Also es war so richtig befremdlich und wir sind so unsere Gruppe, ihr seid so eure Gruppe, lasst uns in Ruhe, wir wollen nichts mit euch zu tun haben, gefühlt. Aber so nach ein paar Tagen ist man sich dann doch ein bisschen näher gekommen und das hat man jetzt gleich gemerkt am Anfang des dritten Bildungsseminars. Es war ein ganz andere Atmosphäre als davor.
0: Das stimmt. So, und ich würde sagen, wir haben jetzt ein bisschen genug geredet. Jetzt kommt Musik und die kommt diesmal von mir. Und das ist auch ein Lied, das habe ich sogar am letzten Abend gesungen, bevor du deinen großen Auftritt sozusagen hattest. Und zwar kommt der aus dem Musical MJ, das Michael Jackson Musical, was in Hamburg im Stage-Theater an der Elbe läuft. Und um es vielleicht kurz mal zu erklären, es geht um die Entstehung der Dangerous Tour von 1992. Und da wird auch viele Szenen in den Proben gespielt, aber es wird natürlich auch in die Vergangenheit von Michael Jackson reingeschaut. Und ich habe mir jetzt das große Finale von dem Musical rausgesucht. Das ist nochmal so ein Abschluss, wo das komplette Ensemble nochmal drei Liedchen singt. Und zwar wird Jam dabei sein, Black or White und Wanna Be Startin' Somethin'.

0: Was für ein gute Laune-Song aus dem Musical MJ, das Michael Jackson Musical. Ich habe natürlich auch in der Woche vom 20. April bis 24. April auch andere Freiwillige befragt, wie sie denn die Woche so finden, in welchem Workshop sie sind. Und ich habe an dem Dienstag meine beiden Zimmergenossen Hannes und Elia mal gefragt. Sie sind so ein bisschen, Hannes hat sich so selber als Zwischenstands-Interviewpartner beschrieben und sie erklären auch nochmal, welche Workshops in der Woche stattgefunden haben.
1: Sie hören Wartburg Radio 96,5 mit Schiebedox Henschel. Wir sind auf unserem dritten Bildungsseminar wieder im Urwald Live Camp Lauterbach und ich habe jetzt neben mir zwei meiner Zimmergenossen. Vielleicht stellt ihr euch erstmal selber kurz vor.
2: Ja, ich bin wieder mit Jean, Elia und diesmal mit Luis zusammen auf einem Zimmer. Ich bin Hannes und freue mich, dass wir wieder Zimmergenossen sind.
3: Und ich bin Elia und freue mich auch wieder über die ehemaligen und den neu hinzugewonnenen Zimmergenossen.
1: Wir sind ja jetzt sozusagen schon ein bisschen vorangeschritten mit dem FSJ. Wie ist es bisher euch ergangen?
2: Sehr gut. Also ja, top. Perfekt. Also es ist tolle Einsatzstelle, tolle Menschen, tolle Arbeit. Ich bin vollkommen zufrieden.
1: Wie ist es dir ergangen, Elia?
3: Ich sag jetzt einfach mal verhext. Weil in meiner Einsatzstelle, dem Museum Schloss Wilhelmsburg in Schmalkalden, habe ich mich in diesem Dreivierteljahr, das ist ja jetzt fast mittlerweile, sehr stark mit der Hexenforschung beschäftigt.
1: Klingt sehr interessant.
3: Es wurde dabei unterschiedlich angegangen. Zum einen gab es Zuarbeit für unseren Museumsdirektor, der auch jetzt sein neues Buch veröffentlicht hat über Hexenprozesse. Zum anderen arbeite ich seit Anfang März selbst an ein paar Hexenprozessen, um diese auszuwerten. Und die Auswertung soll dann auch veröffentlicht werden.
1: Jetzt sind wir ja hier auf unserem dritten Bildungsseminar wieder im Urwald Live Camp Lauterbach. Wir waren ja schon im November 2025 hier. Zwei Tage sind schon rum. Was sagt ihr bis jetzt? Wie hat es euch bis jetzt gefallen?
2: Ja, wir sind ja immer so die Zwischenstandsinterviews, wo es noch nicht so richtig angelaufen ist. Ich glaube, wir brauchen alle noch ein bisschen Reaktionswärme, bis es dann so ein bisschen an die Workshops geht und wir uns in den Gruppen spezialisieren. Bisher ist es so, wir haben jetzt allgemeine Themen, die wir in den kleinen Gruppen zusammen ausarbeiten über Vielfalt, Diskriminierung, Rassismus, alle möglichen Themen, die gesellschaftliches Zusammenleben betreffen. Und genau, da sind wir Montag und heute am Dienstag noch dabei. Und ab morgen werden dann die Workshop-Leitenden vorgestellt und wir haben zwei Tage intensive Arbeiten.
1: Magst du uns kurz vielleicht für die Hörerinnen und Hörer erzählen, was denn diesmal für Workshops angeboten wird?
3: Also es sind insgesamt 5. Ob ich jetzt auf alle komme, weiß ich nicht. Also es gibt einen auf jeden Fall zu Nachwendekindern und wie sich der Ost-West-Konflikt da trotzdem fortsetzt. Es gibt ein ein Stimmtraining, wo es sowohl ums Sprechen als auch um Gesang gehen soll. Dann gibt es einen Workshop zum Argumentieren, halt unter dem Rahmen des auch der Diskriminierung, wie man da in Alltagssituationen dagegen vorgehen kann. Dann gab es noch einen zu kreativem Schreiben, auch hier unter dem Aspekt der von Diskriminierung und Vielfalt. Und als letztes war noch mal ein künstlerisches Projekt, zu dem ich jetzt aber nichts Genaues sagen kann.
1: Und ihr beide wart ja schon auf dem ersten Bildungsseminar hier im Urwald Live Camp Lauterbach. Könnt ihr denn schon einen Vergleich ziehen in Bezug auf das jetzige Seminar als auch auf das vorherige? Was ist bisher besser, sage ich jetzt mal? Oder
2: Es ist irgendwie entspannter, es ist so ein bisschen der Druck weg. Man kennt sich mittlerweile und man kennt die Gegebenheiten, die örtlichen. Und man weiß ungefähr, was kommen kann und dass es auch gut sein kann. Und gut wird auch, man weiß, dass man hier gut aufgehoben ist. Und das ist so das Was mich halt total entspannt oder im ersten Seminar so ein bisschen nicht gestresst hat, aber immer angeklungen ist, dass ich nicht weiß, was passiert, was kommt.
0: Und du, Elia?
3: Na, zum einen haben wir jetzt eine Kaffeepause, in der es auch Kuchen gibt. Das ist natürlich eine enorme Steigerung. Zum anderen finde ich auch, dass das jetzige Seminar informativer ist als das erste. Das erste war noch stark geprägt vom sich gegenseitig kennenlernen. Und jetzt hat man eher so das Informative im Vordergrund.
0: Hannes, Elia, ich danke euch für das Gespräch. Ich danke auch nochmal an Hannes und Elia für das Interview. Und Hannes hat mir natürlich auch einen Musikwunsch mitgegeben und der heißt, wenn alle das täten.
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1: Das war Wenn alle das täten, ein Musikwunsch von dem Freiwilligen Hannes, den ich mit Elia zusammen interviewt habe. Und wir kommen zum nächsten Interview und das habe ich mit Leonie geführt. Leonie war auch beim ersten Bildungsseminar im November 2025 schon dabei und sie erzählt uns, wie sie die Woche so gefunden hat und was denn so auch ihr Highlight im FSJ war. Wir sind auf dem dritten Bildungsseminar im Urwald Life Camp Lauterbach und ich habe jetzt gegenüber die Leonie sitzen. Leonie, wie ist es denn bisher in deinem FSJ ergangen? Was ist bisher passiert? Weil es ist ja jetzt schon einige Zeit vorangeschritten.
2: Also ich muss sagen, ich habe sehr viel in meinem FSJ gelernt. Sehr viel Neues, was ich auch für meine Zukunft später verwenden kann. Sei es Holz oder Steinfaken, da wir das ja alles malen können müssen. Ja, ich habe es geschafft, jetzt während meiner Zeit im FSJ mir eine Ausbildungsstelle zu suchen und auch zu kriegen. Und ja, ich habe gemerkt, ich bin an mir selber gewachsen. Also ich bin offener und selbstbewusster geworden.
1: Wir sind ja jetzt auf dem dritten Bildungsseminar hier im Urwald Life Camp Lauterbach. Du warst ja schon auf dem ersten Bildungsseminar mit dabei. Was ist bisher hier anders als jetzt im Vergleich vom ersten Bildungsseminar, beziehungsweise gefällt es dir auch hier wieder im dritten Bildungsseminar?
2: Also ich muss sagen, anders ist jetzt außer halt, dass wir neue Seminarleiter haben, da ja Chrissy nicht mehr da ist. Ansonsten ist eigentlich alles gleich. Das Essen ist gleich mittelmäßig wie das letzte Mal auch. Die Betten, ja. Ich muss sagen, die Atmosphäre hier ist cool. Alle haben Bock, mehr oder weniger. Und wir haben schon echt viel Spaß hier. Also es ist schon schön.
1: In welchem Workshop hast du dich denn eingewählt und was macht ihr da so?
2: Also ich bin im Workshop Art und Aktivismus. Und was wir da machen, ja, wir reden sehr viel über Aktivismus an sich. Was dazugehört, wie man den Begriff definiert. Dazu hatten wir jetzt noch ein paar praktische Aufgaben, die sich damit bezogen haben oder darauf bezogen haben, dass wir halt Sachen gestickt haben. Erst unsere Namensschilder und jetzt haben wir halt die Aufgabe, eine Geschichte zu sticken, die ein politisches Thema, was uns selber betrifft, darstellt.
1: Klingt auf jeden Fall sehr interessant. Leonie, ich danke dir und am Ende jedes Interviews frage ich natürlich auch die einzelnen Interviewpartner, die einzelnen Personen nach ihrem Musikwunsch. Auch die Frage an dich, was ist dein Musikwunsch? Gibt es Lieblingsmusik, die wir spielen können, wollen?
2: Tatsächlich hätte ich einen Musikwunsch und das wäre Smells Like a Freak Show von Avatar, der schwedischen Metalband.
1: Ich danke dir, Leonie.
3: Ich danke auch Leonie für das Interview in der Woche und ich spiele natürlich jetzt den Wunschsong Smells Like a Freak Show von Avatar, Wunschmusik von der Freiwilligen Leonie.

0: Das war Smells Like a Freak Show von Avatar. 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Der sitzt immer noch hier bei mir im Studio und wir haben ja schon im ersten Teil zwei Interviews gehört, einmal von Hannes und Elia und einmal von Leonie. Und jetzt kommen wir zu einer Freiwilligen, nämlich Caro, die mit mir auch ein Interview geführt hat und die auch erzählt hat, was denn so ihr Highlight im Freiwilligendienst bisher war, beziehungsweise was sie auch in der Bildungsseminarwoche so gut fandet. Ich spreche jetzt mit einer Freiwilligen hier im Urwald Life Camp Lauterbach auf dem dritten Bildungsseminar des Freiwilligendienstes. Liebe Caro, wie ist es dir bisher ergangen in deinem Freiwilligendienst? Hast du denn ein Highlight, wo du sagst, das war richtig gut in meinem Freiwilligendienst?
1: Boah, klar, also ich habe schon ziemlich viel erlebt. Am besten sind natürlich immer die Premieren. Wir hatten jetzt Premiere von Metamorphosen. Das war richtig, richtig stark und cool auch zuzusehen, weil man, desto länger man da ist, auch mitkriegt, wie die ganzen Stücke entstehen. Und das macht einfach richtig Spaß, dabei zuzusehen und auch Teil zu sein und mit daran zu arbeiten.
0: Kannst du den Hörerinnen und Hörern kurz sagen, welche Einsatzstelle du hast?
1: Ich bin im Theater Die Schotte in Erfurt.
0: Und du warst auf dem ersten Bildungsseminar auch mit dabei gewesen.
1: Genau, ja.
0: Und wie ist denn jetzt so dein Eindruck jetzt von dem jetzigen Bildungsseminar, von dem dritten Bildungsseminar? Was hat sich vielleicht für dich verändert im Gegensatz zum ersten Bildungsseminar? Was ist vielleicht gut und was vielleicht auch nicht?
1: Ich glaube, es ist einfacher, weil man die Abläufe kennt. So langsam kennt man auch so einzelne Personen, mit denen man so am Nachmittag abhängen kann. Und es hat mehr, nicht Alltag, aber Rhythmus drin, ne? Weil man weiß, wo man essen geht und man weiß, was man alles noch braucht, so was man beim letzten Mal vergessen hat. Und so ist es ein bisschen einfacher und auch ein bisschen heimischer, könnte man sagen.
0: Was gefällt dir hier jetzt auf dem dritten Bildungsseminar? Gab es ein Highlight, wo du sagst, das fand ich richtig schön?
1: Als wir alle am Feuer saßen und Stockbrot gemacht haben, man hatte so seine Unterhaltung und dann wurde zu Cotton Eye Joe getanzt und das war einfach richtig schön.
0: Und magst du uns erzählen, welchen Workshop du besucht hast und was ihr da so gemacht habt?
1: Ich habe den Workshop Kunst und Aktivismus besucht und darum ging es auch ziemlich viel. Wir haben viel uns Bilder angeschaut von Künstlern und besprochen, wie die da Aktivismus eingebaut haben. Und im Endeffekt haben wir eine Flagge oder eine Stickerei zu einem uns beliebigen politischen Thema gemacht.
0: Das klingt ja richtig interessant und sehr kreativ auch. Liebe Caro, ich danke dir für das Gespräch. Und am Ende jedes Interviews frage ich natürlich auch die Einzelnen, welchen Musikwunsch sie haben. Und diese Frage würde ich auch an dich weitergeben. Was ist dein Lieblingssong, den wir im Radio spielen können?
1: Oh, ich glaube, also das Letzte, was mir jetzt eingefallen ist, ist Hold On Tight. Ich weiß aber nicht von wem.
0: Ich danke dir, Caro. Wir spielen natürlich den Song Hold On Tight. Der ist nämlich von S-Bar. Und danach gibt es noch einen Song, der heißt Silver Springs von Fleetwood Mac. Ein Wunschsong von einer Freiwilligen namens Tamara, die wir auch gleich im Interview hören werden.

0: Das waren jetzt zwei Songs am Stück. Einmal Hold on Tight von Aespa, Wunschsong von der freiwilligen Caro, die wir ja schon im Interview gehört haben. Und danach gab es Silver Springs von Fleetwood Mac, Wunschmusik von der freiwilligen Tamara, die wir jetzt zusammen mit Sophie und zwei anderen Freiwilligen im Interview hören. Und sie erzählen uns auch, was sie denn in ihrem Freiwilligendienst schon alles erlebt haben, welches Highlight es in der dritten Bildungsseminarwoche gab und welchen Workshop sie besucht haben.
1: Ich stehe jetzt hier vor vier Freiwilligen und vielleicht stellt ihr euch erstmal kurz selber vor, wer ihr seid.
2: Ich bin Sophie und ich mache mein FSJ bei der SPD-Fraktion im Thüringer Landtag.
3: Hi, ich bin Tamara. Ich mache mein freiwilliges soziales Jahr in der Kinder- und Jugendbibliothek in Erfurt.
4: Ich bin Jette und meine Einsatzstelle ist die Erfurter Herbstlese.
5: Ich bin Leni und ich mache mein FSJ im Kulturhaus Sacher-Röden in Erfurt.
1: Was ist denn bisher so in eurem FSJ passiert? Weil wir sind ja jetzt schon einige Zeit vorangeschritten. Gab es denn irgendein Highlight, wo ihr sagt, das fand ich jetzt richtig gut?
2: Also im Landtag ist es ja sehr politisch und ich muss sagen, meine Highlights sind meistens, wenn Plenum ist. Also die Plenartage sind immer sehr spannend und da gibt es immer viel vor- und nachzubereiten.
3: Genau, also bei mir ist viel mit Menschen arbeiten, vor allem wenn man an der Theke sitzt und die Bücher zurückgegeben werden. Aber das Highlight ist auf jeden Fall die Veranstaltungen, wenn ich mit Kindern arbeiten darf, das macht mir sehr viel Freude.
4: Mein Highlight sind bestimmt so die Veranstaltungen und auch das Bilderbuchkino mit den Kindern, das ist immer sehr, sehr süß.
5: Ich würde sagen, mein Highlight sind die Lesungen in der Frühlingslese.
1: Wie gefällt euch bisher das dritte Bildungsseminar?
2: Also ich muss sagen, es hat ein bisschen stockend angefangen, weil es am Anfang sehr viel Input war und sehr viel Inhaltliches. Aber jetzt, wo wir uns in die Workshops gewählt haben, muss ich sagen, ist es eigentlich ganz schön. Wir haben tolles Wetter und ja, die Zeit geht eigentlich ganz schnell rum.
3: Bei mir ist das auch so. Der Anfang ist immer ein bisschen schwierig, vor allem, wenn man sich natürlich nicht so gut kennt und nicht weiß, wie soll man mit den anderen agieren. Aber die Workshops machen auf jeden Fall trotzdem viel Spaß.
4: Ich muss sagen, eigentlich ganz gut. Vor allem jetzt nach dem digitalen Seminar ist das hier im Vergleich einfach viel schöner.
5: Ja, ich würde auch sagen, ganz gut. Mir gefällt das auf jeden Fall besser als das erste und ich finde auch unseren Workshop ganz cool.
1: Wart ihr beim ersten Bildungsseminar schon dabei?
6: Ja.
1: Alle vier?
6: Ja.
1: Gut. Zieht ihr denn einen Vergleich zum ersten Bildungsseminar im Gegensatz jetzt zum dritten Bildungsseminar? Was ist anders? Was ist eventuell auch gleich geblieben?
2: Also ich muss sagen, es hat sich natürlich verändert, dass man jetzt schon ein paar Leute kennt. Letztes Mal sind wir hierher gekommen und kannten ja alle nur so von einem Tag, wo wir uns mal ein bisschen kennengelernt haben. Und dadurch ist es jetzt eh entspannter, einfach weil die Gemeinschaft größer ist oder man halt mehr Leute hat, mit denen man so ein bisschen connectet. Vom Inhaltlichen finde ich es auch dieses Mal besser, aber wahrscheinlich auch einfach, weil man wusste, was auf einen zukommt. Letztes Mal war es so super ungewiss und jetzt hatte man ja schon so eine klare Struktur. Deswegen ja, würde ich sagen, diesmal ist es besser, aber ich glaube, das hat jetzt nicht unbedingt was mit den Inhalten zu tun.
3: Ja, ich kann mich da nur anschließen. Das erste Mal war halt, man wusste nicht, was mache ich jetzt hier, wie wird der Ablauf sein. Und hier kann man sich oder hat man sich schon ein bisschen darauf vorbereitet. Und deswegen ist das dritte Seminar jetzt auf jeden Fall das, was länger bleibt in meinem Kopf und was mir mehr Spaß macht.
4: Ja, da würde ich mich auch anschließen. Also es ist halt, jetzt hat man seine Leute schon. Vielleicht haben sich sogar auch jetzt so Grüppchen gebildet. Und das ist alles so. Es macht auf jeden Fall mehr Spaß mit den Leuten jetzt als beim ersten Seminar, wenn man sich besser kennt. Aber an sich ist es auch irgendwie ähnlich zum letzten, einfach weil es ja der gleiche Ablauf immer ist.
5: Ja, ich kann mich da auch nur anschließen. Mir gefällt es aber jetzt auch deutlich besser. Natürlich auch unter dem Aspekt, dass man sich jetzt schon ein bisschen besser kennt. Aber auch, weil mir einfach das Thema diesmal ein bisschen besser gefällt und ich die Workshops auch einfach cooler finde.
1: In welchen Workshops seid ihr denn und was macht ihr da so?
2: Also wir sind alle vier im selben Workshop und wir haben uns für den Sprech- und Stimm-Workshop entschieden. Genau, da trainieren wir ein bisschen jetzt unsere Stimme und schauen, wo unsere Stimme eigentlich herkommt. Und das hat bis jetzt auch sehr viel Spaß gemacht.
1: Ihr vier, ich danke euch und am Ende jedes Interviews frage ich natürlich auch nach Musikwünschen. Habt ihr denn einen Musikwunsch?
2: Ja, wir würden gerne Chöre von Mark Forster als Lied haben, das wäre ganz toll.
3: Ich würde gerne Silver Springs von Fleetwood Mac hören.
1: Ich danke euch, ihr vier.
0: Silver Springs von Fleetwood Mac haben wir ja schon gehört. Das war Wunschmusik von Tamara. Und jetzt gibt es natürlich einen Song, den können wir alle mitsingen. Und den hat sich Sophie gewünscht. Und zwar von Mark Forster, Chöre.

0: Das war Chöre von Mark Forster, Wunschmusik von der Freiwilligen Sophie. Und wir kommen jetzt zu einer Mädelstruppe, nämlich Amy, Milena, Marla und Emily. Und ich kann auf jeden Fall sagen, Milena und Emily machen ihren Freiwilligendienst in der Stadtbibliothek in Eisenach, also direkt nebenan vom Wartburgradio 96.5. Und wir hören jetzt auch da rein, was sie denn so erlebt haben, wie sie die Woche so fanden und was denn auch ihr Highlight im Freiwilligendienst bisher war.
1: Ich bin immer noch auf dem dritten Bildungsseminar im Urwald Life Camp Lauterbach und habe jetzt neben mir vier Freiwillige sitzen, die wir auch schon in der Sendung vom ersten Bildungsseminar gehört haben, nämlich einmal Amy, Milena, Emily und Marla. Und erstmal die Frage an euch, wie ist es denn bisher in eurem FSJ ergangen? Was gab es für ein Highlight, wo ihr sagt, das war jetzt richtig gut, das fand ich richtig gut?
2: Also es macht natürlich immer Spaß. Wir hatten zum Beispiel ein Bluesfasching bei uns im Kunsthof in Friedrichsrode, meine Einsatzstelle. Aber worauf ich mich am meisten freue, kommt eigentlich noch, das ist nämlich der Kunstmarkt am 20. Juni. Sind auch alle herzlich eingeladen ab 10 Uhr in Friedrichsrode. Und da bin ich gerade dabei, das so vorzubereiten und das wird ganz toll.
3: Also bei uns, wir haben gerade noch nicht so Veranstaltungen wirklich. Also wir haben jetzt dann bald einen Comic-Tag. Mhm. Und wir müssen gerade sowas, so Fake News, sage ich mal, im Radio aufnehmen. Das ist auch so ein Escape-Game quasi. Das ist eigentlich auch ganz cool.

0: Eine Anveranstaltung, genau.
1: Ja, also ich habe jetzt meine Bildungstage letzte Woche gemacht in Erfurt und es war auch wirklich sehr schön. Und wir sind jetzt gerade am Theater Nordhausen dabei, die Sondershäuser Schlossfestspiele vorzubereiten, die dieses Jahr auch 20 Jahre Jubiläum haben. Und da freue ich mich auf jeden Fall drauf. Das wird auch nochmal was anderes als unsere Vorstellung im Haus gerade. Das ist alles Open Air. Und ja, wir freuen uns natürlich, wenn da jemand vorbeikommen möchte.
2: Ihr vier wart ja schon auf dem ersten Bildungsseminar hier im Urwald Life Camp Lauterbach. Wie gefällt euch denn jetzt das dritte Seminar? Und wenn ihr jetzt den Vergleich zieht, was hat sich vielleicht verändert?
3: Also, ich glaube, mir gefällt das dritte mit am besten. Es ist einfach, wir kennen uns viel besser. Es ist entspannter. Wir kommen alle viel besser miteinander zurecht jetzt, weil wir uns eben schon so gut kennen. Und natürlich ist das Wetter am schönsten bei dem Bildungsseminar.
4: Also ich finde auch tatsächlich das am besten jetzt, weil Amy hat ja schon gesagt, wir haben schon Freundschaften und so geknüpft und man kennt sich einfach viel besser, man kennt sich hier auch besser aus und man war vorbereitet auf alles so mäßig, auf die Betten, denen man nicht gut schlafen kann. aber genau, also ich finde es auch besser, dass sie jetzt so die Pausen besser eingetaktet haben, die Abläufe, weil wir haben jetzt mehr Pausen so zwischendurch und auch so eine Kaffeepause. Das ist eigentlich ganz entspannt. Beste. Genau.
0: Ja, ich würde auch sagen, also, es ist schön, so die ganzen Leute wieder zu sehen, die man auf der ersten Fahrt schon kennengelernt hat. Die Zimmeraufteilung ist relativ ähnlich geblieben, denke ich mal. Wir haben auch wieder gute Workshops. Und ja, wie gesagt, die Kaffeepause ist natürlich ein absolutes Highlight. Und vor allem, dass es jetzt auch noch mal ein bisschen anderes Essen gibt als das letzte Mal, weil das Essen war letztes Mal wirklich eine Katastrophe. Diesmal geht's. Und ja, ich bin mal gespannt, was noch so kommt. Wir haben am Anfang abgestimmt, was wir für ein Abendprogramm machen wollen jeden Tag. Und überraschenderweise ist die Abstimmung auf sehr ähnliche Dinge gefallen, was wir das letzte Mal gemacht haben. Also so Lagerfeuer, Karaokeabend und so. Das hat ja auch ganz gut gezogen. Und Lagerfeuerabend hatten wir ja gestern schon, das war auch sehr schön und hat mich auch ein bisschen so daran erinnert, wie es das letzte Mal war.
1: Ja, also mir gefällt es auch immer noch sehr gut. Also ich mag auch die Seminare in Präsenz am liebsten, einfach weil man natürlich auch sich mit den anderen Freiwilligen sehr gut austauschen kann. Und man sieht halt auch mal die Leute wieder, mit denen man sonst vielleicht eher nicht so irgendwie in einer Stadt wohnt oder so. Man kann sich ein bisschen austauschen, wie so das letzte halbe Jahr gelaufen ist. Und das ist richtig schön. Und wir haben wirklich gutes Frühlingswetter momentan. Also wir können auch viel draußen sitzen und Dinge machen.
2: In welchem Workshop seid ihr denn und was macht ihr da genau?
3: Also ich bin beim kreativen Schreiben mit dabei und es macht echt viel Spaß. Also wir kriegen immer wieder verschiedene Aufgaben zu einem Thema. Also zum Beispiel beschreibe deine Sinne. Wir sollten uns dann hinsetzen in die Wiese und was wir hören, schmecken, fühlen, riechen, beschreiben. Das war ganz cool. Aber ich finde auch gut, dass wir so unsere eigenen Ideen so ein bisschen weiterentwickeln können. Also unsere Workshopleiterin. Die ist dann wirklich sehr, die geht auf uns ein, wir können das mit ihr besprechen und es macht sehr viel Spaß.
4: Also ich bin in dem DDR-Politik-Wende so Workshop, da reden wir halt ein bisschen. Also gestern haben wir erstmal so allgemein über DDR gesprochen, was wir damit, damit verbinden und über so Ossi-Wessi sowas geredet, wie das jetzt heute so noch ist. Und wir haben auch ein bisschen über so Diskriminierung geredet, wie das, weil damals war es ja auch schon so, dass man halt als Ossi dann ein bisschen schlechter geredet wurde. Und heute machen wir quasi so ein Cluster, wo wir einfach aufschreiben oder malen, was wir so in unserer Zukunft und was wir uns so vorstellen, wie es dann so weitergeht, auch mit so Gebäuden, vielleicht die verlassen werden oder mit der Politik allgemein, so DDR, ob das vielleicht irgendwas wiederkommt. Und es ist eigentlich sehr interessant, weil Geschichte finde ich allgemein interessant und das macht mir eigentlich viel Spaß.
0: Ja, wie schon Amy gesagt hat, wir sind im Schreibworkshop und ich finde einfach, also ich habe mich schon von Anfang an entschieden, dass ich einen Schreibworkshop will, weil ich halt einfach sehr gern schreibe und ich finde es sehr cool, dass wir auf sehr viele unterschiedliche Bereiche eingehen und auch eingehen können, dass ich sage, okay, wir haben jetzt hier viele Geschichtenschreiber, dann gehen wir wahrscheinlich auch eher in die Richtung, wir kriegen viele kleine Aufgaben, dass unsere Kreativität ein bisschen eingeschränkt ist und wir vorgegeben bekommen so ein bisschen, welche Richtung wir uns entwickeln können. Und es ist einfach mal schön, jemanden zu haben, der einem so zuhört, wenn man was von seiner Arbeit vorliest. Weil ich schreibe auch so sehr gern, aber ich schreibe das halt dann nur für mich. Und wirklich zu jemanden zu haben, der sagt, ey, das ist voll cool, was du da schreibst. Und das so ein bisschen, dass man da so ein bisschen appreciated wird. Und das jetzt arrogant klingen will, ist echt cool, macht auch sehr viel Spaß, die Aufgaben. Ja,
1: ja, also ich bin auch im Schreibworkshop und ich kann mich allen erstmal anschließen auf jeden Fall. Und ich finde es auch sehr schön, dann auch zu sehen, wie andere eine Aufgabe vielleicht anders interpretieren oder so ein paar unterschiedliche Sachen in unterschiedlichen Stilen auch von anderen zu hören und dann darüber zu reden und so. Und ja, es ist eine sehr angenehme, schöne Truppe.
2: Ihr vier, ich danke euch.

0: die tollen Eindrücke, die ihr uns gegeben habt. Am Ende jedes Interviews frage ich natürlich auch nach euren Musikwünschen. Gibt es denn Lieblingsmusik, die ihr hören wollt?
1: Oh ja, ich wünsche mir Your Love von The Outfield.
2: Ich wünsche mir Mr. Brightside von The Killers.
3: Ich wünsche mir Neuanfang von S1's Reina, glaube ich.
4: Ich wünsche mir Dreams von den Cranberries.
0: Ich danke euch. Das waren das Interview mit Amy, Milena, Marla und Emily. Und wir wollen natürlich zwei Musikwünsche jetzt hintereinander aus der Truppe spielen, nämlich die Musikwünsche von Milena und Marla. Und von Amy und Emily, die kommen im Laufe der Sendung auf jeden Fall noch. Aber wir hören jetzt erstmal Mr. Brightside von The Killers und danach gleich im Anschluss Dreams von The Cranberries.

0: Das waren jetzt Mr. Brightside von The Killers und Dreams von The Cranberries. Einmal Wunschmusik von der freiwilligen Milena und Wunschmusik von der freiwilligen Mala. Sie hören immer noch Wartburg Radio 96,5 mit der Sendung zum dritten Bildungsseminar. Ich bin G-Medox Henschel und neben mir sitzt immer noch der FSJler Luca.
1: Hallo, ich bin auch noch da.
0: Du hast ja jetzt längere Zeit nichts mehr gesagt. Was
1: ja,
0: war da
1: ist richtig.
0: Los?
1: Stimmt.
0: Aber du wolltest mich doch unbedingt was fragen.
1: Ja, stimmt. Ich hätte noch eine Frage gehabt. Und zwar, G, wie fandest du denn eigentlich unsere Seminarwoche?
0: Also, ich muss sagen, ich fand diese Woche ging mega schnell rum. Also noch schneller als beim ersten Bildungsseminar. Ging dir bestimmt genauso, oder?
1: Ja, auf jeden Fall. Also, bei mir war es ähnlich, auf jeden Fall.
0: Und mir hat es auf jeden Fall sehr großen Spaß gemacht. Mir hat es auch Spaß gemacht, dass wir auch gleich gesagt haben, vom ersten Tag an, wir mischen beide Gruppen, also Gruppe Chrissy bzw. Gruppe Tamara, dass die ja beide Gruppen in einem machen konnten. Ich fand tatsächlich auch die Kleingruppenarbeit sehr interessant, wo wir ja natürlich erstmal angefangen haben, was alles zum Menschen gehört, vom Aussehen bis zu den Gefühlen, bis zu den Fehlern und allem, was dazugehört.
1: Ja.
0: Das fand ich auf jeden Fall interessant, dass man sich auch selber mal Gedanken zu seinen Privilegien mal machen konnte. Also auch ein bisschen Selbstreflexion war dabei und ich war ja mit dir auch dann ab Mittwoch in dem Stimm- und Sprechworkshop.
1: Ja, es war eine ganz verrückte Erfahrung.
0: Es war eine sehr verrückte Erfahrung, aber auch eine Erfahrung, die ich schön fand. Also man hat sich ja vorgestellt, okay, Stimme- und Sprechtraining, wir sprechen nur oder singen vielleicht auch mal was.
1: Da war es was ganz anderes.
0: Es war ja eigentlich noch viel mehr. Sie hat uns ja gezeigt, wo uns unsere Stimme überhaupt herkommt, dass sie nicht aus dem Hals kommt, sondern aus dem Zwerchfell. Und das Zwerchfell sitzt ja unten im Bauch.
1: Ja, wir haben überhaupt erstmal gelernt, wie man überhaupt richtig atmet beim Sprechen.
0: Auf jeden Fall. Wir sind ja teilweise durch den Raum gelaufen und dann hat es gesagt, so, jetzt bleibt man mal stehen. Eine Sache, die ihr fühlt, eine Sache, die ihr seht, eine Sache, die ihr hört. Und das ist auch teilweise auch ganz unterschiedlich sein kann. Und am Ende des ersten Tages, muss ich ganz ehrlich sagen, haben wir eine dynamische Meditation gemacht. Die fand ich sehr verrückt.
1: Auch sehr intensiv und anstrengend. Und
0: auf jeden Fall. Also wie wir da uns bewegt haben und dann auch mal eine Ruhephase gab. Also ich glaube, wir waren alle danach fix und fertig.
1: Ich auf jeden Fall. Also ich war danach irgendwie noch wie so ein Rausch gefühlt. Das war ganz, ganz komisch, das Gefühl.
0: So ging es mir auf jeden Fall auch, aber es war jetzt auch nicht so, dass ich mich jetzt ins Bett legen konnte und schlafen konnte.
1: Also nee, bei mir auch nicht. Nee.
0: Es ging auf jeden Fall, aber es war eine Erfahrung, die ich so noch nicht gemacht habe tatsächlich.
1: Ja, ich auch nicht. Also war auch ganz neu alles für mich.
0: Bei Meditation denkt man ja erstmal, man liegt erstmal so schön da und hört eine rauschende Musik zu oder eine Stimme, die dir was erzählt. Aber dynamisch dann auch noch eine Meditation zu haben, das ist ja dann nochmal was ganz anderes. Was ich cool fand an dem Workshop auch, war, dass wir auch an beiden Tagen so kleine Mini-Vorträge gemacht haben, dass sie uns einfach mal hören konnte, wie sprechen wir überhaupt.
1: Ja, ich denke, das ist auch ganz wichtig gewesen, so nochmal für einen selbst.
0: Auf jeden Fall. Und dass wir auch mehr so am Donnerstag dann in Richtung Stimme gegangen sind, also auch so in dem gesanglichen Bereich schon. Also was haben wir da gemacht? So einen Sprechkanon haben wir da gemacht?
1: Ja, wir haben dann zusammen versucht, eine Frequenz zu finden in der Gemeinschaft. Und wir haben auch gelernt die Woche, die Stimme ist das Persönlichste, was wir als Mensch besitzen.
0: Auf jeden Fall.
1: Und jede Stimme ist einzigartig und individuell.
0: Ja, das stimmt. Das hat, ja.
1: Und was auch den Workshop so ausgemacht hat, war natürlich, man musste sich öffnen, man musste sich überwinden. Und so ging das auch die ganzen zwei Tage. Es waren wirklich immer Überwindung nach Überwindung. Und ich denke, das ist auch gar nicht so einfach, so in der Gruppe das zu schaffen.
0: Auf jeden Fall. Also und natürlich auch von der Woche generell fand ich die Abende schön. Also die Quiz-Night, die wir an dem Montag hatten mit den Geografiewissen. Ja, da hat sich mein Geografie-Leistungskurs ein bisschen bemerkbar gemacht. Ja, aber es war schön auf jeden Fall. Es war auch lustig mit Ronja da.
1: Ja, es war wirklich total cool.
0: Dann auch die Spieleabende, wo wir Hits da gespielt haben oder andere Spiele hatten, die fand ich sehr schön. Ich war auch mal ganz kurz beim Lagerfeuer mal dabei, hab mal reingeschaut. Und natürlich das Highlight, ich glaube, das Highlight ging ja auch so Karaoke-Abend ja. an dem Donnerstag, ja. wo wir nochmal richtig losgelegt haben. Und auch, muss ich tatsächlich sagen, unsere freiwillige Arona, die hat da stimmlich, ist die top. Also,
1: ja, also ich muss auch sagen, das war wirklich einfach atemberaubend. Ne? Die hat ja Gänsehaut am ganzen Körper
0: auf
1: gehabt,
0: jeden Fall.
1: Ne? Als die angefangen hat zu singen.
0: Die hat ja von Whitney Houston I Will Always Love You gesungen, aber sowas von akkurat perfekt und die hohen Töne, mein lieber Schwan, da ging es aber ab.
1: Die hat uns mal gezeigt, wie es richtig geht, ne?
0: Oh, auf jeden Fall. Also allen im allen, also Fazit, die Woche war richtig cool und ja, oder?
1: Ja, also ich schließe mich deiner Meinung an auf jeden Fall und danke fürs Beantworten der Frage.
0: Gerne. Und wir wollen natürlich jetzt Wunschmusik von Amy, von der freiwilligen Amy noch spielen. Und zwar Your Love von The Outfield.

0: Das war Your Love von The Outfields und jetzt freue ich mich natürlich ganz dolle, was jetzt kommt, weil jetzt kommst du im Radio nochmal.
1: Ja, genau. Sie hören jetzt ein Interview von Emil und mir und ich wünsche ganz viel Spaß mit dem Interview. Sie hören immer noch Wattburg Radio 96.5.
0: Wir sind hier im Urwald Live Camp Lauterbach bei unserem dritten Bildungsseminar von unserem Freiwilligendienst und ich habe jetzt neben mir Luca und Emil sitzen. Die beiden haben wir schon in der Sendung vom ersten Bildungsseminar gehört und jetzt möchte ich euch zwei erstmal fragen, wie ist es euch bisher in eurem FSJ ergangen, weil es ist jetzt schon einige Zeit vergangen. Gab es denn ein Highlight, wo ihr sagt, das fand ich richtig gut?
2: Also ich würde erstmal sagen, diese ganze Woche ging viel schneller rum als die erste auf jeden Fall. Es war irgendwie alles, ging so richtig schnell vorbei. Ich weiß nicht, irgendwie auch die Workshops, die haben sich gefühlt halb so lang angefühlt wie die vom letzten Mal. Also insgesamt würde ich sagen, die Woche war trotzdem sehr cool. Es waren sehr viele spaßige Abende dabei auch. Und ich würde sagen, mein Highlight war der Quizabend, den wir gewonnen haben als Team.
3: Bis jetzt läuft das FSJ echt gut, muss ich sagen. Sind schon viele Sachen passiert, viele Wochenenden, wo auch Dinge anstanden. Ich glaube, mein Highlight war wahrscheinlich Jugend musiziert, der Landeswettbewerb in Thüringen, wo ich mit im Organisationsteam war, oder bei den Landesjugendensembles, wo ich bei Arbeitsphasen auch mit dabei war. Das waren so, glaube ich, die coolsten Sachen. Und dass ich auch zum Teil ein eigenes Projekt im Unternehmen angeleitet habe. Genau.
0: Luca, gab es denn bei dir in deiner Einsatzstelle ein Highlight bisher in deinem FSJ?
2: Also ich würde sagen, das größte Highlight für mich kommt noch. Das ist die Entwicklung eines eigenen Rätselheftes zusammen mit einer Grafikerin. Aber das wird jetzt erst in den nächsten Wochen final. Daher warte ich noch auf diesen Moment. Andererseits hatten wir bei uns in der Ausstellung die Jubiläumsausstellung zu 200 Jahre Georg II. Das wäre eigentlich so ein Highlight gewesen, wo ich aber dann leider krank war.
0: Ich möchte mit euch kurz über das Bildungsseminar sprechen, auch jetzt im Vergleich zum ersten Bildungsseminar. Was sagt ihr, was war vielleicht für euch anders, das jetzige Bildungsseminar, als das vom ersten? Gab es etwas, wo ihr sagt, das ist anders gewesen?
3: Ja, so finde ich schon auf jeden Fall, weil man kannte natürlich jetzt die Person schon und deswegen hat man sich einfach gleich ein bisschen willkommener gefühlt und man wusste schon, okay, wie läuft das hier? Man ist nicht mit so einer Null-Erwartung beziehungsweise mit Null-Wissen hier reingekommen, weil man kannte es ja schon und deswegen war man viel mehr vorbereitet und genau.
0: Wie hat euch das dritte Bildungsseminar gefallen? Was war da das Highlight? Du hast ja eben schon gesagt, Luca, die Quiz Night war das Highlight. Gibt es vielleicht noch irgendwas?
3: Ja, es gab mehrere. Also die gemeinsamen Abende waren immer recht lustig. Oder auch die politischen Diskussionen, aber einfach generell die Diskussion. Und es hat einfach Spaß gemacht, sich mit Leuten zu unterhalten über verschiedene Themen und sich auszutauschen und dann einen Konsens zu finden. Das fand ich auch ganz cool. Genau. Das war so, glaube ich, mein Highlight oder meine Highlights, ja.
0: In welchem Workshop habt ihr besucht und was habt ihr dort so gemacht, erlebt?
2: Also ich war im Workshop Stimm- und Sprechtraining, genau wie du, Jean. Und ich muss sagen, es war irgendwie eine ganz interessante Erfahrung. Man hat sich eben mit Dingen beschäftigt, mit denen man sich vorher so noch nie wirklich auseinandergesetzt hat. Und man hat so ganz neue Methoden gefunden, um wirklich nochmal auf bestimmten Ebenen im Körper zu achten. Also zum Beispiel das Zwerchfell, was viele sonst eben nicht so wahrnehmen im Alltag, was aber natürlich sehr sinnvoll ist, das zu gebrauchen, wenn man einfach, keine Ahnung, Sänger ist oder Lehrer ist, einfach diese ganzen Sprechberufe. Und ich finde einfach, unsere Workshop-Leiterin hat das echt super gemacht und ich fand, es war wirklich zwei schöne Workshop-Tage.
3: Genau, ich war bei diesem Ost- und West-Diskriminierungs-Workshop. Ich hätte es mir anders vorgestellt tatsächlich, aber im positiven Sinne tatsächlich, weil ich dachte, es ist mehr so, okay, wir gucken uns die einzelnen Daten und Zahlen an und reden darüber, aber es war wirklich interessant und es waren auch coole Methoden dabei und völlig anders eigentlich, als ich reingegangen bin mit der Erwartung. Aber es hat wirklich Spaß gemacht. Genau.
0: Ich danke euch zwei für das Gespräch und natürlich am Ende jedes Interviews frage ich nach dem Musikwunsch. Was ist euer Musikwunsch?
2: Ich wünsche mir Loose 7, Melodien im Kopf.
3: Toter Schmetterling von Klangkünstler.
0: Vielen Dank euch zwei. Ja, das war das Interview mit dir, Luca und Emil. Und ihr habt ja natürlich auch Musikwünsche. Und du hast ja ein Lied von dir dir gewünscht.
1: Ja, ist richtig.
0: Und bevor wir das natürlich jetzt spielen, bin ich erstmal neugierig, worum geht es denn überhaupt in dem Lied?
1: Also erst einmal in Melodien und Kopf geht es um diese Gedanken und Gefühle, die dich nach einer intensiven, aber ungesunden Beziehung einfach nicht loslassen können. Diese in Erinnerung sind wie so Melodien und die laufen die ganze Zeit im Kopf weiter. Gleichzeitig geht es aber auch um das Gefühl, anders zu sein, nicht richtig dazuzugehören und trotzdem seinen eigenen Weg weiterzugehen und einfach nicht aufzugeben.
0: Wie ist denn der Song überhaupt entstanden? Was ging dir da so durch den Kopf?
1: Also ich muss sagen, ich habe das Lied aufgenommen und habe da irgendwie jede einzelne Zeile so aus dem Kopf heraus irgendwie formuliert. Und irgendwie, ich weiß nicht, sind so ganz verschiedene Emotionen auf mich eingeprasselt. Auch so ein bisschen was aus der Vergangenheit noch so im Kopf herumgeschwört ist. Und das kam einfach dabei zustande.
0: Und ich würde sagen, den Song spielen wir jetzt. Hier ist Melodien im Kopf von Lou Seven.

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0: Das war Melodien im Kopf von Lou Seven, nämlich von dir, Luca.
1: Ja, genau.
0: Und wir sind schon wieder am Ende unserer Sendung.
1: Ja, es ging schon wieder so schnell vorbei, ne?
0: Ja.
1: So, gerade erst angefangen, jetzt ist es schon wieder durch.
0: Auf jeden Fall, wie unsere Bildungsseminarwoche, oder?
1: Ja, eigentlich schon. Echt verrückt, wie die Zeit vergeht momentan.
0: Wir fassen am besten nochmal kurz zusammen, was wir denn überhaupt alles erzählt haben in der Sendung. Also wir haben ja viel erzählt, was die Woche so abging. Was wir gemacht haben, dass wir auch viel Kleingruppenarbeit gemacht haben zum Thema Werte, Normen und Privilegien.
1: Ja, auf jeden Fall.
0: Es gab ganz viele Workshops, wo für jeden was dabei war, wie zum Beispiel Kunst und Aktivismus, kreatives Schreiben.
1: Oder Stimm- und Sprechtraining.
0: Oder auch Stimm- und Sprechtraining, genau. Und wir hatten natürlich auch ganz viele Musikwünsche, oder?
1: Ja, die waren diesmal wirklich sehr, sehr divers und ich finde, sie haben wirklich die Sendung richtig aufgewertet.
0: Auf jeden Fall, aber wir sind noch nicht ganz fertig mit unseren Musikwünschen.
1: Nein, wir haben noch zwei im Petto nämlich.
0: Wir haben noch zwei im Petto, aber erstmal wollen wir uns von Ihnen verabschieden, liebe Hörerinnen und Hörer. Das war die Sendung vom dritten Bildungsseminar unseres FSJs. Das waren Shi Maddox Henschel und Luca Elias Tröger hier im Wartburg Radio 96,5. Und jetzt kommt der Musikwunsch von einem freiwilligen Emil, nämlich Toter Schmetterling von Klangkünstler. Und danach der Song Neuanfang von S1 Rainers, Wunschmusik von der freiwilligen Emily.
1: Viel Spaß.

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0: Guten Abend, liebe Freunde. Herzlich willkommen zu 3 Stunden ab 40, die Oldie Show. Heute Abend am Montag live im Hartburg Radio 96.5 aus Eisenach. Und ich sitze hier zu Hause, hier bei mir in meinem Wohnzimmer und wünsche euch viel Spaß und gute Unterhaltung. Natürlich schauen wir auch heute wieder in eine längst vergangene Hitparade. Es geht nach Amerika, in das Jahr 1970, aber dazu mehr in der zweiten Stunde. In der ersten Stunde haben wir schon einige Wunschtitel von den Fans dieser Sendung, die natürlich sich schon gemeldet haben und ich war bis eben beschäftigt, um alle Wünsche rauszusuchen. Schön. Danke schon mal im Voraus dazu und wenn ihr jemanden grüßen wollt oder einen Wunschtitel habt, eine Wunschmusik und so weiter und so fort, ne, dann versucht mal Folgendes. Ruft mich an unter folgender Nummer.
1: 03691 88 88 44.
0: Ja, danke Franzi. Und wie gesagt, ihr könnt ruhig anrufen. Habt keine Scheu und seid einfach wirklich offen. Offen für alles sozusagen. Ne? Und ich kann euch was sagen. Ne? Also heute haben wir erstmal viele, viele Geburtstagskinder. Also mindestens 3, sage ich mal. Und viel Musik von denen natürlich auch. Ja. Heute zum Beispiel hat Eric Burdon Geburtstag. Er wird 85 Jahre, kaum zu glauben. Im Jahr 1958 wurde die Musikformation Alan Price Combo gegründet, die fortan in den Clubs von Newcastle upon Tyne populär wurde sozusagen. Ja, 1962 stieß dann Eric Burdon dazu, der zuvor in der Band The Pagans gesungen hatte. Und als Sänger, der hat das natürlich gekonnt, das Singen, ne? Bis heute kann er das, tritt ja auch noch auf. Anfangs spielte die Band vor allem Soul- und Blues-Stücke und Songs von Ray Charles, Sam Cooke, Chuck Berry und John Lee Hooker, also eine absolute Blues-Band. Ne? Aber was sich dann gezeigt hatte, war natürlich Besetzungsänderungen. Ja, Alan Price ging dann weg, hat die Alan Price Set gegründet und ja, wir waren eigentlich alles dabei bei Eric Burdon and the Animals. Ja. Eric Burdon natürlich als Sänger und Hilton Valentine an der Gitarre, Schlagzeug John Steele. Die Vox-Orgel und das Piano spielte damals Alan Price und am Bass war ein gewisser Brian Chandler, genannt Jess Chandler. Der hat übrigens dann auch den Jimi Hendrix nach Europa geholt, ja, von Amerika nach Europa, nach London genauer gesagt. Und das ist aber wieder eine andere Geschichte. Auf jeden Fall die Animals, eine Band, die also Generationen versorgt hat mit guter Musik. Und habe ich mir gedacht, spiele mal so 1-2 Titelchen, ja, zum Beispiel auch diesen hier. Wahnsinn. Da kann man sich so richtig nach San Francisco hineinversetzen.

0: malerisch schön, oder? Ja, Eric Burdon, der hat dann auch später die Gruppe War gegründet, Eric Burdon and War. Und was soll ich euch sagen, Leute, der ist mit der Band dann nochmal in der Royal Albert Hall aufgetreten, und zwar im Jahre 2008. Und soll ich noch was verraten? Ach, das wisst ihr alle längst selber, ja. Wir hatten ihn auch hier in Eisenach, könnte ich fast sagen. Nein, er war in Eckartshausen drüben, ne? Ja, zum Popfestival, zum Ableger von diesem hessischen Ding damals, ne? Und in Mergers hat er auch gespielt, ja. Da mussten sie ihn allerdings erst überzeugen, in den Schacht einzufahren. Das hat er vorher nicht gewusst und er hatte Angst. Hier ist Eric Burdon mit Spill the Wine.
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ein Wahnsinn. Ne? Also ein schöner Song, aber man sollte aufpassen mit Wein. Ne? Vor allen Dingen, wenn man den von fremden Frauen angeboten kriegt und vielleicht vorher noch was geraucht hat, irgendwas. Ja, das war übrigens damals das nach Eckartshausen verlagerte Burg Herzberg Festival. Ja, ich weiß gar nicht mehr, in welchem Jahr das war. Ihr könnt mich mal anrufen unter 03691 88 88 44. Wenn ihr noch wisst, in welchem Jahr das Burg Herzberg Festival in Eckartshausen war. So, ein anderes Geburtstagskind haben wir jetzt noch ganz kurz. Ne? Also ich bin übrigens der Meinung, dass in dieser Sendung bestimmt noch ein bisschen was gespielt werden könnte von Eric Burdon and the Animals. Ne? Sicherlich kommen da auch noch ein paar Wünsche rein nachher. Aber ein anderes Geburtstagskind, der ist auch nicht schlecht, nicht von schlechten Eltern, tritt auch immer noch auf. Donovan Leitch, der ist gestern 80 Jahre alt geworden, geschrieben hat er stark von Bob Dylan beeinflusste Ballade, unzählige Songs. Zu seinen bekanntesten Songs gehören Season of the Witch, Hurdy-Gurdy Man und natürlich Atlantis. Ja. Ich spiele erstmal den hier. Das müssen wir schon mal machen. Ja. Wenn einer so bekannt ist wie Donovan und uns auch so viele schöne Songs beschert hat, dann ja. Also, und vor allen Dingen seltsame Lieder auch, ne? Zum Beispiel dieses hier. Die Zeit der Hexe. The Season of the Witch. Wann war denn das? 1968. Oh Mann. Da war ich 14 oder so. Oh, war das eine Zeit? Ah.

0: Hurdy Gurdy Man mit Donovan Leitch. Ja. Übrigens, hat jemand die Gitarre gespielt. In dem Falle war es Hank B. Marvin. Ja, diese irre Gitarre eben. Ne? Und Donovan, der hat bestimmt damals auch in Indien diesen Sitar-Lehrgang besucht. Bei dem John Lennon war der auch da. Doch ja, die Beatles waren ja auch dort. Ja, auf jeden Fall länger geblieben ist damals George Harrison. Das nur nebenbei. Ach, ihr wollt jetzt wirklich noch Atlantis hören von Donovan? Nee, gell? Ach, das spielen wir nachher, das könnt ihr euch mal wünschen. Naja, komm her, ich will mal nicht so sein. Na, dann machen wir den auch noch hier, komm. Ist ja doch sein größter Hit gewesen, oder? Was meint ihr? Was war Donovans größter Hit? Ich glaube schon, es war Atlantis. Die Geschichte von dieser untergegangenen Insel.
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0: ausgespielt bis fast zum letzten Ton, Atlantis und Donovan Leach zum Geburtstag. So, und das hat auch einen besonderen Grund, warum ich hier James Last als Unterlegmusik nehme mit Heavy Luxembourg. Ne? Habe ich ja eben schon mal gehabt. Ne? Aber es kam Donovan mit Atlantis noch dazwischen. Eigentlich hatte ich das gedacht für das nächste Geburtstagskind, der eigentlich heute Geburtstag hätte, ja, am 9. Mai, am 9. Mai wäre Dravi Deutscher 80 Jahre alt geworden. Leider starb er ja schon am 9. Juni 2006 im Alter von nur 60 Jahren, ja. Wisst ihr noch, welches sein großer Hit war, sein erster, wirklich, also das war ein Chartbreaker hier in Deutschland. Und der wurde natürlich auch auf Radio Luxemburg gespielt. Und deswegen werde ich den auch gleich spielen hier in der Sendung. Aber der Mann, der hat ja so viel für die deutsche, also für die deutsche Musikkunst, sage ich mal, getan, dass es also unglaublich ist, ja. Nicht nur als Solokünstler etliche Hits gehabt, sondern auch 1983 zum Beispiel unter Pseudonym. Da hat er Jenseits von Eden rausgebracht. Ja. Die englische Fassung sang damals übrigens Deutscher selbst, ja, mit Chris Evans. Unter dem Namen Masquerade sind die damals aufgetreten, ja. Und die deutsche Version sang Nino D'Angelo, ja, Jenseits von Eden. Und das waren ja wirklich beides solche Erfolge, Leute. Ach, nee. Herz, ein Herzgefühl, ja. Das war auch so ein Titel, ja. Ein weiterer großer Erfolg 1986 als Duo mit Oliver Simon. Das war dann Mixed Emotions. Da war er auch sehr erfolgreich. Jetzt aber Dravi Deutscher nochmal mit diesem schönen alten Beatsong hier. Marmor, Stein und Eisen bricht. Ah, das war doch unser Song damals, oder?
1: Wein.

Trabi Deutscher, was für ein Mann. Ne? Sein Grabstein ist übrigens ein Hut sozusagen. Ne? Den typischen Hut, den er damals aufhatte, das war ja sein Markenzeichen auch irgendwie. So, wunderbare Geschichte nebenbei. Jetzt kommen wir zuerst mal zu euren Wünschen. Und in dieser Sendung, die eingefleischten Hörer wissen es ja, der erste Wunschtitel, der gehört immer meiner Mama. Und sie ist sich jetzt nicht ganz sicher, ob sie diesen Montag auch trauen kann. Ne? Monday, Monday, hier sind für dich, Mama. Die Mamas und Papas.

Das war natürlich das Original aus dem Jahr 66. Wunderschöne Musik, wie ich finde, und auch der Text. Ja, und es geht weiter mit Wunschmusik, und in der ersten Stunde sind ja meistens die Frauen dran. Ne? Ihr könnt mir übrigens auch schreiben, wenn ihr wollt, ja, unter mwradio@gmx.de. mwradio@gmx.de. Das wäre meine E-Mail-Adresse, und ich verstehe nicht, wie Radiomacher hier am Wartburg Radio ihre private Handynummer zum Beispiel im Internet sagen. Das ist ja verheerend, Leute. Wir haben ja früher alle gedacht, wir sind nur so eine kleine Gemeinde, ne? Aber wir senden ja jetzt weltweit übers Internet, und da kann ja jeder etwas anfangen mit diesen Nummern. Auch Böses, ne? Zum Teil. Das nur mal dazu, und machen wir weiter mit der nächsten Frau, die sich etwas gewünscht hat, ja. Die Petra schreibt: Hallo Matthias, hier meine Wünsche für heute. Plan B mit Udo Lindenberg und What is Love? Schöner 80er übrigens, von Howard Jones. Viel Spaß wie immer. Und natürlich, Petra, kriegst du das jetzt auch ganz schön gespielt hier. Also Udo Lindenberg ist ja auch mal Plan B, was ganz Besonderes.

ist so, und so funktioniert die Sendung, Leute. Der Stefan vom Fanclub drüben, Stefan Batz, schreibt, das haben wir am Samstag in der Kirche zum Konzert gehört. Ne? Also so viel kann auch Kirche sein. Ne? Da gibt es auch Konzerte, Leute. Ist das nicht modern? Herrlich.

What is Love? Howard Jones aus dem Jahre 1983 für die Petra. Und da habe ich wohl eben irgendwas verwechselt, ne? Als der Sebastian mir geschrieben hat. Er meinte nicht den Titel von Udo Lindenberg, den er gehört hat. Am Samstag war ein tolles Konzert in Fürth und die EOB Schlossband hat dort in der Kirche gespielt und die haben solche Blues-Sachen gespielt und teilweise auch von bekannten Bands, zum Beispiel diesen Titel, der jetzt kommt, den hat sich der Sebastian nämlich für seinen Vater, für den Ingo, gewünscht. Herzliche Grüße, Ingo, guten Musikgeschmack und es hat dir sicherlich live auch gefallen, dieses Stück. Und jetzt hören wir mal die Studioversion von der Originalband, Uriah Heep, nämlich mit Lady in Black.

Uriah Heep und Lady in Black hier bei Ab 40, die Oldie Show, live heute Abend, am Montagabend. Mittwoch wird die Sendung wiederholt, von 10 bis 13 Uhr übrigens, hier bei uns im Wartburg Radio 96.5 aus Eisenach. Und siehe da, natürlich kommen noch Wünsche für Eric Burden. Natürlich kommt House of the Rising Sun für die Anja. Hier, bitteschön.

und da haben wir ihn auch nochmal gehört, diesen fantastischen Jess Chandler an der Orgel, ne? Mit House of the Rising Sun von Eric Burdon and the Animals. Und Jess Chandler war der Mann, ich hatte es vorhin schon mal gesagt, der auch natürlich Jimi Hendrix zum Beispiel nach Europa geholt hat damals. Ne? So, jetzt haben wir noch weitere Wortmeldungen hier. Hallöchen Matthias, schreibt die Bärbel. Mein Wunsch für heute Abend, Oh Diane von Fleetwood Mac. Ja, und der ist nämlich das letzte Mal noch übrig geblieben. Den konnten wir nicht mehr spielen, weil wir keine Zeit mehr hatten. Und wenn ich so weiterrede, schaffe ich es heute auch nicht mehr alles. Ja. Und sie wünscht sich außerdem

0: Lion Eyes, geschrieben von Don Henley und Glenn Frey. Das waren die Eagles wie die Bärbel und tut mir leid, wenn es ein bisschen geknackt hat. Ne? Ich habe es leider nur auf Schallplatte gehabt. Jetzt mal, ne? Und jetzt schauen wir in eine längst vergangene Hitparade hinein, nämlich in die USA in den Mai 1970 und da war auf Platz 8 am 30. Mai diese Band hier, The Pipkins und Gimme That Thing.
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Habt ihr dieses virtuose Klaviersolo in der Mitte mitgekriegt, hier, ne, gespielt auf einem Stielklavier oder was das war? Und die haben damals nämlich an die kleinen Hämmerchen, haben die Nägel gemacht, dass wenn die Saiten berühren, dann nicht die Hämmerchen, sondern nur die Nägel berührten die Saiten im Klavier. Und dadurch klang das so. Ne? Wunderschöne Geschichte. Hier ist Frida Payne. Sie hatte mit Band of Gold später auch noch einen Nummer 1-Hit.

Wir schauen gerade in die Hitparade, in die Billboard Hot 100 in den USA hinein, und zwar in den Mai 1970. Und da erleben wir auf Platz 4 auch noch einen späten Elvis. Ich finde, der hat immer erst live damals seine Stimme so richtig entfalten können. Hier ist Elvis Presley und The Wonder of You.

Hier ist ab 40 die Oldie-Show. Wir schauen gerade in die amerikanische Hitparade vom Mai 1970 und da waren die Four Tops auch dabei mit It's All in the Game und politisch eingestellt waren damals auch schon die Temptations, Ball of Confusion. That's what the world is today. Ich glaube, das passt heute auch noch, gell, oder?

So, und hier hören wir jetzt die Geschichte vom Mann, der sich zum Kasper macht. Ne? You got me dangling on a string. Das sind German of the Board. Haben wir mal kurz hineingeblickt in die amerikanische Hitparade von 1970.

String. Gleich gibt es noch zwei Wunschzettel, Freunde, und dann schauen wir mal direkt rein. Und ich mache anschließend noch 5 Kurzvorstellungen für euch, aber dazu später mehr. Jetzt muss ich doch erstmal ein bisschen Stellung nehmen zu einigen Zeilen, die mich hier erreicht haben. Ja. Ilka zum Beispiel, die wünscht uns einen schönen Abend. Ja, euch allen schreibt sie einen schönen Abend. Finde ich klasse, Ilka, wenn du noch einen Wunsch hast, schreib mir doch nochmal schnell, gell? Dann machen wir das auch. Ja, Steffen Patz, der ist natürlich... Stefan, das ist natürlich mein Co-Moderator auch. In 4 Wochen ist es ja schon soweit. Mensch, da sind wir drüben in Fürth zur Sommerparty. Und ja, Stefan ist dann mein Co-Moderator, hat noch einen Wunsch, der kommt dann später. Knocking on Heaven's Door mit Bob Dylan. Ja, von dem ist das Original. Ja, das haben sie auch am Samstag, schreibt er gerade hier, gespielt. Und deswegen wünschen wir uns das auch. Gell? Die waren ja damals in der Kirche am Samstag bei dieser fabelhaften Band namens EOB Schlossband. Muss schön gewesen sein. Ich wäre ja auch gerne gekommen. Aber und dann auch mal in Westernhagen. Ja, der kommt auch später mit 18. Selbstverständlich grüßen wir alle Hörer und insbesondere den Fanclub, der heute leider wieder verstreut ist. Ja, es ist Urlaubszeit, Freunde. Aber in 4 Wochen müsst ihr alle da sein. Ne? Am 8. Juni. Das ist ein Montag. So, und dann schreibt der Helmut. Hallo, Mensch, wir sind nicht im Lande. Wir sind im Ländle. Bei Regenwetter mal einen Brauereibesuch. Na, was auch sonst. Ne? Hätte ich auch so erwartet. Na, Grüße nach Hause und in den Fanclub. Als Wunsch die Rolling Stones mit Heart of Gold. Nee, Heart of Stone. Heart of Gold, das war doch Neil Young, Mensch. Ja, danke. Mache ich auch gern. So, und was ich noch sagen wollte, es gibt noch weitere Wünsche, ja. Und zwar von Anne, die hat extra gesagt, spiel den Titel ja erst nach 8. Ich bin noch im Fitnessstudio. Mach ich doch extra für dich jetzt um, wie spät ist es eigentlich? 20.24 Uhr, da wird es ja Zeit, dass ich den Titel jetzt auch endlich spiele. Und zwar Van Morrison mit seiner Version von

Cloyer mit Van Morrison. Was für eine Stimme da, als der gehabt hat. Ne? Wunderbar. So, gibt noch einen Wunschtitel und der ist für die Anja und die ist ja ein Eric Burdon-Fan durch und durch. Kann sie auch sein mit Recht, ne? Weil guckt euch den Mann mal an im Internet, wie der heute noch aussieht. Ne? Unglaublich. Müssen damals tolle Zeiten gewesen sein. Ne? Good Times, den hat sie sich gewünscht. Hier ist der 40, die Oldie Show. Am Mikrofon ist der Match noch bis 22 Uhr heute Abend. Ja.

0: Ja, ja, gute Zeiten waren das damals schon. Ja. Meint man auch in den Hitparaden. Nicht nur aus den 60ern, auch aus den 70ern. Und da schauen wir doch nochmal rein, was war damals alles so in der Hitparade. Vom Mai 1970 in den USA. Sweet Feeling mit Candy Staten. Sugar Sugar in der Version von Wilson Pickett. Question, the Moody Blues. Ja, Band of Gold, Frida Payne haben wir schon gehört vorhin. If You Do Believe in Love mit T-Set. Let This Be a Letter to My Baby, Jackie Wilson. Lay Down, Candles in the Rain, Melanie Zafka und der Edwin Hawkins Singers. It's All in the Game for Tops. Whoever Finds This, I Love You, Mac Davis. The Wonder of You mit Elvis Presley. You've Got Me Dangling on a String, Chairman of the Board, haben wir auch schon gehört. Brother Rap Part 1 mit James Brown. Who's Gonna Take the Blame, Smokey Robinson, The Miracles, whoa. The Long and Winding Road mit den Beatles. Men of Constant Sorrow, Ginger Baker's Air Force. Love Like a Man, 10 Years After. Come to Me mit Tommy James and the Shondells. That Same Old Feeling, The Fortunes. Und das haben sich auch mal die Pickety Witch aufgenommen. Ne? That Same Old Feeling. Selber Titel, verschiedene Bands. Ja. Spirit in the Dark mit Queen of Soul, Aretha Franklin and the Dixie Flyers. Cotton Fields, the Beach Boys. Gimme That Thing, Pitkins. Ja. The Love You Save, the Jackson 5. Ball of Confusion, That's What the World is Today mit den Temptations. Und I Can't Tell the Bottom from the Top mit den Hollies. Mal sehen, was wir da jetzt noch alles vorstellen. Ne? Ich habe euch ja nicht alles verraten. Ne? Zum Beispiel den hier, den stelle ich euch jetzt auch gleich vor. Als Vorschlag Nummer 1. Wenn ihr einen oder mehrere von den 5 Vorschlägen hören wollt, dann in ausgespielter Form natürlich, dann einfach hier anrufen unter 03691, die Vorwahl für Eisenach und dann die 88 44. Das ist Vorschlag Nummer 1. Ist auch ein Nummer 1 Hit gewesen später von Three Dog Night. Mama told me not to come.
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0: Und da sind wir schon bei Vorschlag Nummer 2 natürlich. 10 Years After. Was habt ihr denn gedacht? Love Like a Man heißt das Stück.

Und natürlich sind auch die Moody Blues dabei. Als Vorschlag Nummer 3. Sie haben da mal eine Frage?

Ach so, naja, wenn es so viele sind, so viel Zeit haben wir jetzt natürlich nicht. Vielleicht nachher, wenn ihr den Titel reinwählt in die 5 Vorstellungen, die ich dann ganz ausspiele. Das ist Melanie Safka. Und dieser Gospelchor, ne? Der Edwin Hawkins Singers. Lay down candles in the rain. Vorschlag Nummer 4.

Und das hier, liebe Freunde, ist mein Vorschlag Nummer 5. Unbedingt muss ich den reinnehmen, weil der gefällt mir auch so gut. Könnte ich selber wählen. I can't tell the bottom from the top. Hier sind die Hollies als Vorschlag Nummer 5.

Das waren so meine 5 Kurzvorstellungen. Ja, die Hollies hören wir hier im Hintergrund mit I Can't Tell the Bottom from the Top. Und Melanie hat man dabei mit Lay Down Candles in the Rain. Moody Blues mit Question, 10 Years After. Und Love Like a Man, ja. Und Three Dog Night ganz am Anfang mit Mama Told Me Not to Come. Wenn ihr einen oder mehrere von den 5 kurz vorgestellten ausgespielt haben wollt, dann ruft mich jetzt hier an unter 03691 88 88 44. So lange spiele ich euch mal 2 Nummer 1 Hits aus der amerikanischen Billboard Hot 100 vom Mai 1970. Hier sind sie. America.

nochmal zwei Nummer 1 Hits nachgereicht. Das ist der amerikanische Hitparade vom Mai 1970. Das kann passieren, dass im Monat auch drei oder vier Titel, ne? Jede Woche eine andere Nummer 1 ist. Aber die Beatles, die waren natürlich dabei mit The Long and Winding Road, ein Titel aus ihrer letzten Platte. Wie heißt die letzte LP von den Beatles? Wisst ihr das noch? 03691888844 wäre meine Nummer. Ja, und dann hatten wir die Jackson 5, den ganz jungen Michael Jackson. 7 oder so war er da. The Love You Save. Wunderbare Geschichte hier. Und ihr habt wieder fleißig mitgemacht, Leute. Das muss ich auch sagen. Ich bekomme gerade hier noch eine Nachricht zugeschickt. Siehst du? Ihr habt es gewusst, die Anja hat es gewusst, Let It Be, das war die letzte Platte der Beatles tatsächlich. Und eine davor war Abbey Road, ne, klar. So, wie gesagt, ihr habt wieder fleißig mitgemacht, unter anderem natürlich auch die Anja, die möchte die 1, die 3 und die 5 hören. Bärbel hat auch nochmal angerufen, die möchte die 5 hören und nachher noch einen Wunschtitel, ist klar. Der Wolfgang aus Floh ist auch wieder dabei gewesen. Der möchte Nummer 2, Nummer 4, Nummer 5 hören, ja, die ich vorgestellt habe. Und hat auch noch zwei Wunschtitel. Oh, ich muss mich beeilen, ob wir die noch alle hinkriegen hier. Ja. Und der Fanclub, der Steffen Bindel, hat dafür stellvertretend geschrieben, der Fanclub möchte die 1, die 2, die 4 und die 5 hören. Und damit müssen wir wieder alle 5 spielen, Leute. Denn einmal ist auch der Wunschtitel Nummer 3 oder der Vorschlag Nummer 3 dabei. Toll, jetzt muss ich mich beeilen. Hier sind erstmal Mama Told Me Not To Come mit Three Dog Night und der Wolfgang übrigens, der schickt auch noch Grüße raus an den Hubert Schlegelmilch in Kölle. Wir grüßen dich, Hubert.

0: Siehst du, es geht auch mal eine Zeit lang ohne mein Gesabbel. Ne? Das war übrigens der am meist gewünschteste Titel von den 5 Kurzvorstellungen, die ich hatte. I Can't Tell the Bottom from the Top mit den Hollies, ja. Und das wollte ich nur dazu sagen. Ich erzähle dann gleich nochmal was anderes, aber wir müssen ein bisschen beeilen, ne? Sonst schaffe ich wieder nicht alle Wunschtitel heute. Und so spiele ich gleich den nächsten hinterher. Hallo Mitch, für diese Sendung haben wir uns etwas von Cat Stevens ausgesucht. Father and Son. Es grüßen dich Karin und Willi. Herzliche Grüße nach Seebach, hier ist Cat Stevens.
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40, die Oldie-Show, habt ihr eingeschaltet im Wartburg-Radio 96.5 aus Eisenach. Und ich bin immer noch beim zwischendurch immer mal beim Beenden oder beim Erfüllen der Wünsche aus der letzten Sendung noch. Ne? Sebastian Scheuch zum Beispiel, der hat sich Metallica gewünscht, weil die LP vor 40 Jahren rauskam, auf der dieser folgende Titel drauf ist. Hier ist Metallica und Battery.

Nee, meine Batterie ist noch nicht leer. Jetzt Wunschmusik für den Stefan Patz. Das letzte Mal gewünscht. Ich konnte es leider nicht mehr spielen, weil die Zeit schon zu Ende war. Wir sind Synthesy. Der Titel heißt Massacre.

Oh ja, Leute, das ist eine schöne Geschichte hier gewesen von Thin Lizzy, die ich überhaupt noch nicht gekannt habe, muss ich ehrlich sagen. Mensch, man kann ja nicht alle Titel kennen, ne? Ist klar. So, und dann haben wir noch Wunschmusik für den Klaus. Hallo Mensch, meine Wünsche für heute Abend. CCR und Traveling Band, Van Morrison, Bring It On Home To Me und die Beach Boys mit Cotton Fields. Danke für deine Mühen und eine schöne Sendung. Die ist hier nun schon fast vorbei, aber wie gesagt, meine Batterien sind noch nicht leer. Das sind CCR. Hey!

Oh yeah, Van Morrison, immer wieder Klassiker. Bring It On Home To Me. Und hier ist jetzt Elton John. Saturday Nights Are... nee, so geht es ja gar nicht. Saturday Nights All Right For Fighting. Und das hat sich gewünscht. Ja, da habe ich jetzt geschaut, ne, was da für Meldungen kommen. Steffen Bindel, der hat sich das gewünscht. Und ich glaube, das ist der erste Elton John-Titel, den ich seit der ganzen Zeit, wo ich die Sendung schon mache, hier für euch spiele. Denn Elton John ist eigentlich viel, viel zu wenig gewünscht. Warum das so ist, ich habe keine Ahnung. Auf jeden Fall braucht sich keiner zu schämen, wenn er sich irgendwas Exotisches wünscht. Und Elton John mit Saturday Nights Are All Right For Fighting ist eigentlich gar nicht so was Exotisches. Nee, das macht Stimmung, Leute. Hey!

Ja, ich habe also Elton John mal in Schwalmstadt gesehen, 1994 bei Walk Over Germany, und das war der Hessentag dort, der war großartig, der Mann. Das muss ich auf jeden Fall mal loswerden an der Stelle. Und Hansi, ich suche, wie ein Verrückter suche ich nach dem Titel. Humble Pie for Your Love, den habe ich nur von Jagdwürz, und muss ich dann nochmal nachschauen. Ich verspreche dir es ganz bestimmt. Und der Marshall Tucker Band, Can't See You. Can't You See, den habe ich auch nicht da. Du, ich kann dir jetzt auf die Schnelle nur noch mal schnell Everly Single Day von Humble Pie anbieten. Ich mache es ganz bestimmt wieder gut und besser. Ganz bestimmt. Ich finde, der ist auch nicht so schlecht, der hier. Oder? Hey!

legendär Steve Marriott and Humble Pie every single day. Und das ist hier für Ingo, gewünscht von Stefan. Das Original von Bob Dylan, Knockin' on Heaven's Door.

0: Und wir haben noch eine kleine deutsche Runde jetzt hier. Einer davon ist für Stefan. Stefan Batz, Westernhagen und mit 18.
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Und Wolfgang aus Floh Seligenthal, der grüßt nochmal in die Runde und wünscht uns allen morgen einen schönen Feiertag. Ne? Haha, das haben wir uns auch verdient, glaube ich. Nee, nicht morgen, sondern Donnerstag ist Feiertag für uns. Ne? Ja, wir sind die Buddies.

Ihr größter Hit. Jugendliebe, Udo Freudenberg aus Weimar. Wunderbare Musik gewünscht vom Wolfgang. Ja, und wie gesagt, Donnerstag wünscht uns einen schönen Feiertag. Und da wird es auch hier eine Sendung geben. Ne? Da gucke ich wieder mal in den Himmel. Es sind ja so viele, die schon da oben sind, so viele Musiker. Ich kann sie gar nicht alle spielen. Außerdem gibt es innerhalb dieser Sendung Match Spezial auch wieder eine weitere Folge von der Nachtwache mit Petra Werner und meiner Wenigkeit. Hier sind jetzt erst einmal die Everly Brothers. All I Have to Do is Dream für die Bärbel.

Das war 40, die Oldie-Show für heute, liebe Freunde. Und ich bedanke mich für all eure Wünsche. Einer muss ja der Letzte sein, das ist der Helmut. Der hat uns gegrüßt aus dem Ländle und sich Heart of Stone mit den Rolling Stones gewünscht. Und ich grüße euch, habt noch einen schönen Urlaub und ich hoffe, ihr seid dann in 4 Wochen da, ne? Wenn dann in Fürth die große Sommerparty läuft, ab 18 Uhr gibt es dann 4 Stunden eure Wunschmusik und eure Partyknüller. Und ja, da werde ich dann mit dem Stefan wieder moderieren. Und bis dahin, also alles Gute und bleibt mir gewogen sozusagen. Und vor allen Dingen, in 14 Tagen gibt es nochmal eine Sendung hier aus dem Studio. Und dann in 4 Wochen, dann muss natürlich das alles weg sein mit den Eisheiligen und so, gell, das wollen wir dann nicht mehr. Das war wie immer eine Sendung von Herzen und von Matthias Wurmiel aus Eisenach. Macht's gut, bis bald.

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